0: Studio, sang und siegte. Was für eine geile Nummer. Thomas Anders von Modern Talking über Aretha Franklin. Who's Zooming Who?
1: Ich habe mal mit einem Produzenten zusammengearbeitet, der auch sie aufgenommen hat. Und es war gigantisch. Ganz bildlich erzählt, es war Wintertag. Im Studio warten alle gespannt auf Aretha Franklin und das Management. Und man guckt raus und es fuhr ein Rolls-Royce vor. Und Aretha Franklin stieg aus in einem weißen Nerz, kam ins Studio, begrüßte jeden und hat gesagt, okay, was ist der Song? Und sie hat sich den Song vorspielen lassen, ging ins Studio, sang einmal den Song, nahm ihren Nerzmantel und ging wieder ins Auto. Der Manager nur, Aretha has sung.

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1: Viele Wolken sind gerade unterwegs, dazu kommen von Südwesten immer wieder Schauer und Gewitter rüber. In der Mitte und im Süden teils auch kräftig mit Starkregen, Richtung Oder und Neiße bleibt's eher trocken. Dazu liegen die Temperaturen jetzt bei 19 bis 12 Grad. Heute geht's erstmal weiter wechselhaft, später lassen Regen und Gewitter nach und es werden bis zu 26 Grad.
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1: Viele Wolken sind gerade unterwegs, dazu kommen von Südwesten immer wieder Schauer und Gewitter rüber. In der Mitte und im Süden teils auch kräftig mit Starkregen, Richtung Oder und Neiße bleibt's eher trocken. Dazu liegen die Temperaturen jetzt bei 19 bis 12 Grad. Heute geht's erstmal weiter wechselhaft, später lassen Regen und Gewitter nach und es werden bis zu 26 Grad.
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0: Synthi-Sound mit viel Human Touch. Reinhold Heil von Spliff über Yazoo. Don't go.
1: Was für ein extrem emotional Song, dafür, dass es alles komplett elektronisch ist, liegt natürlich erstens am Text und zweitens an der absolut beseelten Performance von Alison Moyet. Wirklich ohne Zweifel ein absoluter Klassiker für die Ewigkeit, und ich liebe die

neu dabei. Und neu dabei, Mel and Kim. That's the way it is. Eingevotet von Bernhard aus München über die 80s.

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1: Dicke Wolken und kräftiger Regen mit Gewittern sind am Morgen noch dabei. Vor allem vom Alpenrand rüber bis zur Oder und Neiße. Am Nachmittag zieht das Ganze nach Osten ab und dann lockert's auf. Sonst gibt's Sonne und Wolken und ab und zu noch einen Schauer oder ein Gewitter. Die Höchstwerte liegen bei 20 bis 28 Grad. Morgen dann im Norden eher viele Wolken und vereinzelt Regen, in der Südhälfte meist trocken, maximal bis 29 Grad.
0: P-I-M. Einen guten Morgen bei 80s hier an diesem 1. Juli. Hallo Marie, ich freue mich, dass du da bist.
2: Ja, hallo Sebastian, Peter noch im Urlaub, also machen wir das hier noch gemeinsam. Ich freue mich drauf.
0: Jetzt ist schon Juli, meine Güte, die Hälfte des Jahres ist rum. Das ging wieder schnell und natürlich auch Urlaubszeit. Ich habe gerade mal nachgeguckt, es gibt eine Statistik, ja, die Deutschen geben durchschnittlich über 1600 Euro pro Person für den Haupturlaub, also für den Sommerurlaub wahrscheinlich aus. Kann man sich ja ausrechnen, bei einer vierköpfigen Familie sind das mal locker so 5.000 bis 6.000 Euro.
2: Oh, unmöglich. Ja. Also da kann man doch keinen Tag dieses Urlaubs mehr genießen, sag mal ehrlich, oder?
0: Wie hast du das gelöst?
2: Ja, wir machen Deutschlandurlaub. Das ist halt einfach am günstigsten und solange man zusammen ist, macht es trotzdem Spaß. 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
0: Und damit wollen wir auch in diese Stunde hier starten im Peter Illmann Morgen. Es geht nämlich los mit dem Club Tropicana, der darf nicht fehlen in unserem Summer Radio in App und Web. Hier sind Wham! Guten Morgen!

0: Es geht rein in den Mittwochmorgen, Peter Illmann morgen in dieser Woche mit Marie und Sebastian und gerade mit der Musik von Phil Collins, Don't Lose My Number.
1: Guten Morgen an diesem Mittwoch, wo ein spätes 70er-Kind dann aber ein Phänomen der 80er wurde und heute Geburtstag hat.
0: Ja, genau, heute auf den Tag nämlich vor 47 Jahren, also an diesem 1. Juli 79, kam der Walkman offiziell auf den Markt.
1: Und du wirst lachen, es ist keine 3 Wochen her, da habe ich einen Walkman gekauft. So richtig Geld dafür bezahlt, neu produziert, weil meine 11-jährige Tochter unbedingt einen haben wollte.
0: Sehr schön. Also alles kommt ja wieder. Wir wissen das, nicht nur die Vinylschallplatte, auch die Kassetten und die Walkman sind wieder volle Kraft voraus. Tja, und weil die 80er so schwer im Trend liegen, spielen wir natürlich auch hier bei 80s 80s die wunderbare Musik aus diesem Jahrzehnt. Hier ist zum Beispiel Straight Up Paula Abdul, der ganz frühe Mittwochmorgen.

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1: 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Ladies first. Debbie Harry von der Band Blondie. 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Juli 1945 in Miami, Florida geboren.

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1: Im Studio Cornelius Dreger. Gelingt jetzt der Durchbruch? Die Spitzen von Schwarz-Rot treffen sich heute zum Koalitionsausschuss und wollen die Weichen für die ganz großen Reformen stellen. Bei der Rente präsentiert sich die Regierung zupackend und einig. Das soll nun auch bei anderen Themen gelingen, etwa bei der Steuerreform. Die EU will die Paketflut von Temu, Shein und Co. eindämmen. Auf Sendungen aus Nicht-EU-Ländern mit unter 150 Euro Warenwert wird ab heute pauschal 3 Euro Zoll pro Produktgruppe fällig. Heißt, ein T-Shirt und eine Haarspange kosten etwa 6 Euro extra, 2 oder 5 T-Shirts nur 3. In Venezuela sind nach dem verheerenden Erdbeben vor einer Woche bisher fast 6.500 Menschen gerettet worden. Darunter ist auch ein Dreijähriger. Das Kind wurde gestern, 6 Tage nachdem es verschüttet wurde, lebend aus den Trümmern eines Hauses geborgen. Die Zahl der Toten liegt offiziell bei über 1.900. Über die Zukunft von Bundestrainer Nagelsmann wird in den kommenden Tagen entschieden. DFB-Präsident Neuendorf hat eine gründliche Analyse angekündigt. Unterdessen läuft die WM weiter. Norwegen hat sich im 16. Finale gegen die Elfenbeinküste mit 2:1 durchgesetzt und Frankreich gewann 3:0 gegen Schweden.
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2: Dicke Wolken und kräftiger Regen mit Gewittern sind am Morgen noch dabei. Vor allem vom Alpenrand rüber bis zur Oder und Neiße. Am Nachmittag zieht das Ganze nach Osten ab und dann lockert's auf. Sonst gibt's Sonne und Wolken und ab und zu noch einen Schauer oder ein Gewitter. Die Höchstwerte liegen bei 20 bis 28 Grad. Morgen dann im Norden eher viele Wolken und vereinzelt Regen, in der Südhälfte meist trocken, maximal bis 29 Grad.
3: Auf geht's rein in die nächste halbe Stunde. Der Juli-Start 2026 und die neue Juli-Ladung an Socken ist hier auch eingetroffen, die wir an euch gerne verteilen wollen.
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3: Und bevor die Runde startet, erstmal rein hier um kurz nach 5:30 mit der Musik von Martika in die nächste halbe Stunde der Show I Feel the Earth Move.

0: Euer Mittwochsstart, ihr hört 80s 80s, das war Musik von Robert Palmer, Addicted to Love. Marie und Sebastian für euch im Studio.
1: Hallo ihr Lieben und wir sind gleich nicht mehr nur zu zweit, sondern zu dritt. Ihr habt euch angemeldet, 80s80s.de und möchtet gerne um die 80s 80s Socken spielen. Na, da sind wir doch mit dabei. Wer hat sich denn jetzt hier durchgeschlagen?
0: Neue Socken möchte gerne haben Carola und zwar in Sangershausen.
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1: Hallo Carola, hier sind Sebastian und Marie von 80s, 80s.
3: Hallo, ich wünsche euch einen schönen Tag.
1: Ja, Dito, hi.
0: Guten Morgen, Carola.
3: Ist euch auch so warm? Guten Morgen.
1: Ja, das stimmt. Du sag mal zu deinem Job mal eine Frage. Kann es sein, dass der hochprozentig ist?
3: Ja, ziemlich.
1: Aha, erzähl doch mal. Was machst du denn beruflich?
3: Ich arbeite in der Firma meines Mannes und wir verkaufen den ganzen Tag Schnaps und leckere Spirituosen.
0: Ach was.
3: Wir haben auch ganz viel alkoholfreie Sirups und sowas alles. Ah. Also so für alkoholfreie Getränke, alkoholfreie Cocktails und sowas ganz viel.
1: Da wäre ich ja eure Lieblingskundin. Ich liebe alkoholfreie Cocktails. Wie cool ist das denn? Und im Hintergrund der coole Song der 80er und da sind wir doch schon wieder beim Thema, Leute.
0: Es ist soweit und zwar werde ich gleich wieder auf die Taste drücken von Peter Illmanns Kassettenrekorder. Den hatte er hier gelassen, auch in seinem Urlaub. Eine Kassette liegt schon drin. Wir spulen gleich zu einer speziellen Stelle, Zufallsstelle und du solltest bitte erkennen, wen hören wir denn da singen oder wie heißt der Song?
3: Okay, versuchen wir.
1: Viel Glück.
3: Toto.
1: Na, zum Glück waren die 8 Sekunden noch nicht vorbei und du kannst aber ganz in Ruhe drüber nachdenken. Das ist so private Momente.
0: Also wir sind in den frühen 80ern.
1: Ja, machen wir weiter.
0: Singen wir
1: weiter. Das ist immer der beste Tipp.
3: Na, na, na, na, na, na. Calling me up.
1: Ja,
0: du bist so kurz vor dem Ziel.
1: Ja, wirklich. Das ist dann die Aufregung.
3: Ja? Golden Eis. Nein, auch nicht.
0: Ich glaube, wir lösen einfach mal auf, Carola. Pass auf, das hier wäre es gewesen.
3: Ach, Mann.
0: Ich will mal sagen, also die Eis hattest du ja zum Schluss schon, oder? Damit schon mal 50%.
1: Ja, kriegst du eine Socke. Eine Socke.
0: Also ich sag jetzt einfach mal, du warst so nah dran. Es gibt jetzt hier mal 2 Socken und die gehen nach Sangerhausen, okay?
3: Ach, das ist ja ganz toll. Ich danke euch. Wir schieben es auf die Sonne. Auf die Aufregung und auf meine Altersschwäche.
1: Nein, du hast das gut gemacht, wenn man so aufgeregt ist. Caro, viel Freude mit deinen neuen Socken.
3: Vielen, vielen Dank. Tschüss.

0: Start in den Juli. Ihr hört 80s mit den coolen 80ern und Marie und Sebastian hier im Studio.
1: Guten Morgen und wir sagen Happy Birthday an einen Schauspieler, der vor allem für seine Komödien bekannt ist und die 80er geprägt hat wie kaum ein anderer.
0: Ja, bei seinem Namen klingelt es wahrscheinlich bei den meisten, nehme ich mal an. Manche haben aber eventuell auch kein Bild im Kopf, wenn ich sage Dan Aykroyd hat heute Geburtstag. Ja, und wenn ich dann noch sage, er war einer der vier originalen Ghostbusters in den 80ern, dann noch so ein paar mehr seiner Filme aufzählen, dann wisst ihr ganz bestimmt, wen wir meinen. Also zum Beispiel Blues Brothers.
1: Ja, oder die Glücksritter, da hat er mitgemacht.
0: Spione wie wir ebenfalls.
1: Schlappe Bullen beißen nicht.
0: Ja, stimmt. Oder auch Ferien zu dritt, da auch
1: war. Der hat richtig abgerockt zum Comedy-Bereich. Der gute Dan Aykroyd wird 74 Jahre alt heute. Wir sagen alles, alles Liebe und vor allem Gesundheit.
0: Und na klar, zu seinem Geburtstag spielen wir einen wunderschönen 80er, der dazu passt, nämlich der Titelsong vom Film Ghostbusters. Hier ist Ray Parker Jr.

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1: Dicke Wolken und kräftiger Regen mit Gewittern sind am Morgen noch dabei. Vor allem vom Alpenrand rüber bis zur Oder und Neiße. Am Nachmittag zieht das Ganze nach Osten ab und dann lockert's auf. Sonst gibt's Sonne und Wolken und ab und zu noch einen Schauer oder ein Gewitter. Die Höchstwerte liegen bei 20 bis 28 Grad. Morgen dann im Norden eher viele Wolken und vereinzelt Regen, in der Südhälfte meist trocken, maximal bis 29 Grad.
2: P-I-M. Kurz nach sechs, der Peter Illmann Morgen in dieser Woche mit Marie und Sebastian. Schön, dass ihr eingeschaltet habt. Hallo.
3: Hallo.
2: Ja, und wir sagen heute alles Gute an Debbie Harry. Sie hat nämlich Geburtstag.
3: Ja, die Blondie-Sängerin feiert zum 81. Mal ein neues Lebensjahr.
2: Ja, ich kann mich noch genau an ihren letzten Geburtstag erinnern, also dem runden. Da hat sie in einem Interview gesagt, dass sie sich im Kopf immer noch wie 25 fühlt. Beneidenswert.
3: Da habe ich auch noch ein schönes Zitat von ihr, wie sie sagt. Nach der wilden Zeit damals, heute clean sein, aber immer noch schmutzige Gedanken im Kopf haben, was unter anderem dazu führt, dass sie weiterhin gerne flirtet, am liebsten im Baumarkt. Da seien laut Debbies Aussage immer große und starke Männer unterwegs.
2: Aha, habe ich schon mal gehört, dass das ein Flirt-Terrain ist, der Baumarkt. Guter Tipp vielleicht für euch. Und Happy Birthday zum 81. Hier spielen wir sie mit ihrer Band Blondie. Kult-Sound aus den ganz frühen 80s. Hier sind sie mit Rapture.

0: durch den Mittwochmorgen, gerade mit Erasure und Ola Moore hier bei 80s.
1: Schön, dass ihr dabei seid. Marie, Sebastian, das Team hier in dieser Woche für den urlaubenden Peter. Und wir starten mit euch gemeinsam in den Juli. Und wir wollen natürlich gerne wieder ein paar Tickets loswerden.
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1: Jeden Tag, Montag bis Freitag, verschenken wir täglich die Tickets für einen anderen Act aus den 80ern für euch. Und für wen, das verraten wir euch immer um kurz nach 7. Im Peter Illmann Morgen, dazu nennen wir euch dann auch den offiziellen Ticket-Track, auf den es zu achten gilt. Also in rund einer Stunde erfahrt ihr es.
0: Genau, und läuft dieser Song dann hier bei uns in voller Länge, dann schnell auf die Uhr schauen und diese Uhrzeit eintragen bei uns online auf 80s.de. 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

0: Ja, wir rocken hier rein in diesen Mittwoch, in den Juli mit Survivor bei 80s Burning Heart. Marie Sebastian am Start für euch hier an diesem Morgen.
1: Ja, Peter darf noch ein bisschen Urlaub machen. Guten Morgen. An diesem 1. Juli kann man jetzt wirklich mit Fug und Recht und allem drum und dran behaupten, wir sind mitten im Sommer angekommen.
0: Aber hallo.
1: Und haben passend dazu nicht nur so ein paar kleine Hitzevertreiber-Tricks wie ein bisschen ein feuchtes Taschentuch in den Nacken legen. Nein, bei uns geht's ein bisschen cooler daher mit unserem Summer Radio in der kostenfreien Sender-App und im Web.
0: Ja, und in unserem jetzigen Beispiel aus dem Summer Radio von 80s entführen uns die Beach Boys auf eine tropische Insel, die zwar einen exotischen Namen hat, aber gar nicht existiert. Ganz interessant.
1: Ähnlich wie bei La Isla Bonita von Madonna, da war es ja auch ein komplett ausgedachter Name einfach.
0: Ja, allerdings hat der Song dann wiederum einige Strandressorts zu ihren Namen inspiriert, zum Beispiel den Kokomo Beach auf Curaçao. Hier ist dieser Song, hier sind die Beach Boys aus dem 80s Summer Radio mit Kokomo.

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1: Im Studio Cornelius Dreger. Schwarz-Rot will große Reformen auf den Weg bringen und heute beim Koalitionsausschuss soll der große Durchbruch gelingen. Unter anderem wollen die Parteispitzen die Weichen für eine Steuerreform stellen. Der Tankrabatt ist jetzt Geschichte. Schon vor dem Ablauf heute waren die Preise an den Zapfsäulen deutlich nach oben gegangen. Außerdem steigt jetzt im Juli die Rente und das Bürgergeld wird zur Grundsicherung. Damit müssen sich Empfänger bei der Jobvermittlung auf strengere Regeln einstellen. Der mutmaßliche Todesschütze von Stade sitzt jetzt in U-Haft. Gegen ihn ist Haftbefehl wegen sechsfachen Mordes erlassen worden. Der 45-Jährige soll in einer Jugendhilfeeinrichtung 6 Mitarbeiter von Jugendamt und Jugendhilfe erschossen haben. Hintergrund war wohl ein Sorgerechtsstreit. Erst Heimreise, dann Trainerentscheidung. Diesen Fahrplan hat der DFB nach dem WM-Aus angekündigt. Präsident Neuendorf will in den kommenden Tagen eine gründliche Analyse. Unterdessen geht die WM weiter. Norwegen steht nach einem 2:1-Sieg gegen die Elfenbeinküste im Achtelfinale, genau wie Frankreich nach einem 3:0 gegen Schweden und Co-Gastgeber Mexiko nach einem 2:0 gegen Ecuador. 80s
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3: Dicke Wolken und kräftiger Regen mit Gewittern sind am Morgen noch dabei. Vor allem vom Alpenrand rüber bis zur Oder und Neiße. Am Nachmittag zieht das Ganze nach Osten ab und dann lockert's auf. Sonst gibt's Sonne und Wolken und ab und zu noch einen Schauer oder ein Gewitter. Die Höchstwerte liegen bei 20 bis 28 Grad. Morgen dann im Norden eher viele Wolken und vereinzelt Regen, in der Südhälfte meist trocken, maximal bis 29 Grad.
4: Mittwochmorgen rein in die nächste halbe Stunde von Peter Illmann Morgen. Der darf noch bis zum Wochenende ein bisschen Urlaub feiern. Aber wir sind hier im Studio, nämlich Marie und Sebastian. Hi.
5: Hallo ihr Lieben. Schön, dass wir gemeinsam den coolen Sound der 80er genießen und die spannenden Geschichten dahinter. Denn auch wenn Peter im Urlaub ist, hat er sich vorher um gut Pop-Story-Stoff gesorgt. Deswegen gleich hier wieder eine Pop-Story für euch.
4: Vorher noch jetzt um kurz nach 6:30 Musik von Tom Petty. Unvergessen, I won't back down.

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1: Elton John, Nikita. Zu diesem Song gibt es ja ein sehr hartnäckiges Gerücht. Elton John soll sich angeblich bei einem Berlin-Besuch in einen DDR-Grenzsoldaten verliebt haben. Der Name des Mannes? Nikita. Denn Nikita ist sowohl ein Frauen- als auch ein Männername. Fakt ist, Elton John war damals zwar auch mal in West-Berlin, aber Belege über eine Liebe zu einem echten Grenzsoldaten, die existieren nicht. Und das, wie ich denke, aus ziemlich gutem Grund. Denn ich habe in den 80ern selbst eine Zeit lang in West-Berlin gelebt und ich kann euch sagen, mit Grenzsoldaten an der Mauer, da konnte man nicht so einfach sprechen, flirten sowieso nicht, man konnte sich ihnen nicht einmal nähern. Sprich, es war einfach unmöglich, sich einfach in einen zu verlieben. Erst recht, wenn man Elton John war, der bei einem Berlin-Besuch auf Schritt und Tritt von der Presse verfolgt wurde. Von daher existiert Nikita wohl nur in Eltons Fantasie. Aber eine großartige Ballade ist das Lied natürlich trotzdem.

0: Die coolen 80er für den Start in den neuen Monat, in den Juli. Das war gerade Musik von Fergal Sharkey hier bei 80s Good Heart. Marie, Sebastian sind für euch im Studio.
1: Guten Morgen, ihr Lieben. Wir wollen euch ja nicht von uns weglenken, aber es ist unsere Pflicht, euch zu sagen, dass wir einen richtig guten Job gemacht haben. Und zwar in der kostenfreien 80s Sender-App und im Web. Da findet ihr ganz viele einzeln zurechtgemachte Radios, immer nach einem Genre sortiert natürlich. Und da könnt ihr euch austoben und in das 80s-Gefühl eintauchen. Und aus einem dieser Radios spielen wir euch jetzt auch einen Song.
0: Übrigens mein Lieblingsradio, das ist das Wave Radio. Daraus gibt's jetzt mal von New Order Bizarre Love Triangle. Das Ding ist 1986 rausgekommen, auf dem Album Brotherhood war es drauf.
1: Allerdings war das ja eine Zeit kreativer Spannungen, haben wir rausgefunden, innerhalb der Band, wie Bassist Peter Hook mal gesagt hat. Aber der sagte auch, dass New Order oft dann am besten gewesen sind, wenn sie sich eben so ein bisschen gerieben haben und musikalisch eine andere Vorstellung hatten als der andere.
0: Ja, und trotz aller Spannungen sind sie bis heute existent, New Order, und sogar jetzt in diesem Jahr endlich aufgenommen worden in die Rock'n'Roll Hall of Fame. Finde ich ganz toll und war höchste Zeit. Hier sind sie aus dem 80s Wave Radio, New Order, Bizarre Love Triangle. 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
1: Ziemlich grau startet der Morgen erstmal mit dichten Wolken und teils kräftigem Regen. Dazu auch mal ein Gewitter. Das Ganze zieht aber im Lauf des Vormittags nach Osten ab und dann lockert's auf. Danach geht's mit Sonne und Wolken durch den Tag. Ab und zu kann noch ein Schauer oder ein Gewitter runterkommen. Am Oberrhein bleibt's meist trocken. Dazu werden es 20 bis 28 Grad. Morgen in der Südhälfte oft sonnig und trocken, sonst mehr Wolken und vereinzelt Regen. Maximal bis 29 Grad.
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4: Und mit Musik aus diesem sommerlichen Radio wollen wir auch in die 7-Uhr-Stunde starten. Schönen guten Morgen, schönen Start des Juli wünschen wir, und zwar mit der Musik von The Power Station. Hier ist Some Like It Hot. Guten Morgen.

0: durch den Mittwochmorgen mit Madonna. Who's that girl? Schönen guten Morgen.
1: Schön, dass ihr dabei seid. Marie, Sebastian, das Team hier in dieser Woche für den urlaubenden Peter. Und wir starten mit euch gemeinsam in den Juli. Und wir wollen natürlich gerne wieder ein paar Tickets loswerden.
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1: Im Studio Cornelius Dreger. Kein Tankrabatt mehr, mehr Rente und das Bürgergeld wird zur Grundsicherung mit verschärften Regeln. Der Juli bringt etliche Änderungen mit sich. Unter anderem startet auch die Steuererklärung mit nur einem Klick. Zunächst für bestimmte Arbeitnehmer und Rentner. Gelingt jetzt der Durchbruch? Die Spitzen von Schwarz-Rot treffen sich heute zum Koalitionsausschuss und wollen die Weichen für die ganz großen Reformen stellen. Bei der Rente präsentiert sich die Regierung zupackend und einig. Das soll nun auch bei anderen Themen gelingen, etwa bei der Steuerreform. Die Weltmeere sind letzten Monat so warm gewesen wie noch nie im Juni. Die Durchschnittstemperatur an der Meeresoberfläche lag bei knapp 21 Grad, so der EU-Klimadienst Copernicus. Höhere Meerestemperaturen können etwa für stärkere Stürme und Niederschläge sorgen. Über die Zukunft von Bundestrainer Nagelsmann wird in den kommenden Tagen entschieden. DFB-Präsident Neuendorf hat eine gründliche Analyse angekündigt. Unterdessen läuft die WM weiter. Co-Gastgeber Mexiko setzte sich im 16. Finale mit 2:0 gegen Ecuador durch. Ebenfalls eine Runde weiter sind Norwegen und Frankreich. 80s
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3: Ziemlich grau startet der Morgen erstmal mit dichten Wolken und teils kräftigem Regen. Dazu auch mal ein Gewitter. Das Ganze zieht aber im Lauf des Vormittags nach Osten ab und dann lockert's auf. Danach geht's mit Sonne und Wolken durch den Tag. Ab und zu kann noch ein Schauer oder ein Gewitter runterkommen. Am Oberrhein bleibt's meist trocken. Dazu werden es 20 bis 28 Grad. Morgen in der Südhälfte oft sonnig und trocken, sonst mehr Wolken und vereinzelt Regen. Maximal bis 29 Grad.
4: Auf geht's rein in die nächste halbe Stunde. Der Juli-Start 2026 und die neue Juli-Ladung an Socken ist hier auch eingetroffen, die wir an euch gerne verteilen wollen.
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4: Und bevor wir gleich loszocken, jetzt erstmal um kurz nach 7:30 Musik von Robert Palmer. Ein ganz früher 80er. Hier ist er mit Johnny and Mary. Guten Morgen. 80s.

0: Montagmorgen mit den coolen 80ern. Ihr hört 80s, das war Billie Jean, Michael Jackson. Wir starten mit euch gemeinsam in diesen Mittwoch, Marie und Sebastian.
1: Hallo ihr Lieben, und wir sind gleich nicht mehr nur zu zweit, sondern zu dritt. Ihr habt euch angemeldet, 80s, 80s.de, und möchtet gerne um die 80s Socken spielen. Na, da sind wir doch mit dabei. Wer hat sich denn jetzt hier durchgeschlagen?
0: Neue Socken möchte gerne haben Carola, und zwar in Sangershausen.
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1: Hallo Carola, hier sind Sebastian und Marie von 80s.
3: Hallo, ich wünsche euch einen schönen Tag.
1: Ja, Dito, hi.
0: Guten Morgen, Carola.
3: Ist euch auch so warm? Guten Morgen.
1: Ja, das stimmt. Boah. Du, sag mal zu deinem Job mal eine Frage. Kann es sein, dass der hochprozentig ist?
3: Ja, ziemlich.
1: Aha, erzähl doch mal. Was machst du beruflich?
3: Ich arbeite in der Firma meines Mannes und wir verkaufen den ganzen Tag Schnaps und leckere Spirituosen.
0: Ach was.
3: Wir haben auch ganz viel alkoholfreie Sirups und sowas alles. Ah. Also so für alkoholfreie Getränke, alkoholfreie Cocktails und sowas,
1: ja,
3: ganz viel.
1: Da wäre ich ja eure Lieblingskundin. Ich liebe alkoholfreie Cocktails. Wie cool ist das denn? Und im Hintergrund der coole Song der 80er, und da sind wir doch schon wieder beim Thema, Leute.
0: Es ist soweit, und zwar werde ich gleich wieder auf die Taste drücken von Peter Illmanns Kassettenrekorder. Den hat er hier gelassen, auch in seinem Urlaub. Eine Kassette liegt schon drin. Wir spulen gleich zu einer speziellen Stelle, Zufallsstelle, und du solltest bitte erkennen, wen hören wir denn da singen oder wie heißt der Song?
3: Okay, versuchen wir.
1: Viel Glück.
3: Toto.
1: Na, zum Glück waren die 8 Sekunden noch nicht vorbei, und du kannst aber ganz in Ruhe drüber nachdenken. Das sind so private Momente.
0: Also wir sind in den frühen 80ern.
1: Ja, machen wir weiter.
0: Genau,
1: singen wir weiter. Das ist immer der beste Tipp.
3: Na, na, na, na, na. Calling me up.
1: Ja, komm,
3: willkommen.
0: Du bist so kurz vor dem Ziel.
1: Ja, wirklich. Das ist dann die Aufregung.
3: Ja? Golden Eis. Nein, auch nicht.
0: Ich glaube, wir lösen einfach mal auf, Carola. Pass auf, das hier wäre es gewesen.
3: Mann.
0: Ja, komm, pass mal auf. Also, ich will mal sagen, also die Eis hattest du ja zum Schluss schon, oder? Damit schon mal 50%.
1: Ja, kriegst du eine Socke.
3: Schon mal eine Socke.
0: Also ich sag jetzt einfach mal, du warst so nah dran. Es gibt jetzt hier mal 2 Socken und die gehen nach Sangerhausen, okay?
3: Ach, das ist ja ganz toll. Ich danke euch. Wir schieben es auf die Sonne, auf die Aufregung und auf meine Altersschwäche.
1: Nein, du hast das gut gemacht. Komm, wenn man so aufgeregt ist. Caro, viel Freude mit deinen neuen Socken.
3: Vielen Dank. Tschüss.

0: Mit 80s 80s geht es Richtung 8 Uhr. Einen schönen Tagesstart wünschen wir. Marie Sebastian hier im Studio. Und das war Musik von den, Achtung, Pet Shop Boys mit West End Girls. Und vielleicht lohnt ja der Blick mal auf die Uhrzeit an dieser Stelle.
1: Guten Morgen. Gerade Richtung Arbeitszeit. Da braucht man ja hin und wieder eine etwas längere Pause. Vielleicht, weil der Chef nervt oder weil man sich mit den Kollegen austauschen möchte. Und genau dafür haben wir die perfekte musikalische Begleitung. Das heißt, ihr könnt guten Gewissens sagen, du, ich gehe mal einen Song kurz an die frische Luft und dann macht ihr euch einfach eine Maxi an. Findet ihr in unserem Maxi Radio, in der kostenfreien Sender-App und im Web.
0: Sehr cleverer Tipp auf jeden Fall. Daraus spielen wir heute Morgen mal in der Show für euch die extra lange Version von One Night in Bangkok von Murray Head. Er ist ja nicht nur Sänger, sondern auch Schauspieler. Aber auch sein Bruder ist Schauspieler oder genauer gesagt war Schauspieler, Anthony Head nämlich.
1: Ja, der ist bekannt geworden in seiner Paraderolle, wie ich finde. Ich habe es geliebt, Buffy im Bann der Dämonen zu schauen. Und da ist er der, naja, pflichtbewusste Bibliothekar, Lehrer und der Anleiter der Vampirjägerin Buffy.
0: Ja, und wie es das Unglück sozusagen will, ist Anthony gerade vor einem Monat am 1. Juni verstorben. Hier kommt sein Bruder, die XXL-Version, die Maxi-Version von One Night in Bangkok von Murray Head heute Morgen.
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1: Ziemlich grau startet der Morgen erstmal mit dichten Wolken und teils kräftigem Regen. Dazu auch mal ein Gewitter. Das Ganze zieht aber im Lauf des Vormittags nach Osten ab und dann lockert's auf. Danach geht's mit Sonne und Wolken durch den Tag. Ab und zu kann noch ein Schauer oder ein Gewitter runterkommen. Am Oberrhein bleibt's meist trocken. Dazu werden es 20 bis 28 Grad. Morgen in der Südhälfte oft sonnig und trocken, sonst mehr Wolken und vereinzelt Regen. Maximal bis 29 Grad.
2: Kurz nach 8 inzwischen, es geht in die neue Stunde der Morningshow in dieser Woche mit Marie und Sebastian für Peter, der noch bis zum Wochenende ein bisschen Urlaub machen darf.
3: Ja, verdient. Guten Morgen, ihr Lieben.
2: Ja, und wir sagen heute alles Gute an Debbie Harry. Sie hat nämlich Geburtstag.
3: Ja, die Blondie-Sängerin feiert zum 81. Mal ein neues Lebensjahr.
2: Ja, ich kann mich noch genau an ihren letzten Geburtstag erinnern, also dem runden. Da hat sie in einem Interview gesagt, dass sie sich im Kopf immer noch wie 25 fühlt. Beneidenswert.
3: Da habe ich auch noch ein schönes Zitat von ihr, wie sie sagt, nach der wilden Zeit damals, heute clean sein, aber immer noch schmutzige Gedanken im Kopf haben. Was unter anderem dazu führt, dass sie weiterhin gerne flirtet, am liebsten im Baumarkt. Da seien laut Debbies Aussage immer große und starke Männer unterwegs.
2: Aha, habe ich schon mal gehört, dass das ein Flirt-Terrain ist, der Baumarkt. Guter Tipp vielleicht für euch. Und Happy Birthday zum 81. Hier spielen wir sie und ehren sie zum 81. Hier ist Debbie zusammen mit der Band Blondie. Hier ist Call Me. 80s.

0: Musik von INXS war das Original Sin, die coolen 80er für euren Start in den heutigen Mittwoch. Marie Sebastian hier für euch am Start.
1: Hi.
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1: Wir bringen euch zu den besten Live-Konzerten des Jahres und das plappern wir nicht nur so daher, das machen wir wirklich. Heute geht es zu den Pet Shop Boys mit diesem Ticket-Track des Tages.
0: West End Girls, das ist der Ticket-Track des heutigen Tages von den Pet Shop Boys. Und es ist wie immer ganz einfach. Ihr achtet darauf, wann dieser Song hier bei uns im Programm auftaucht, in voller Länge läuft und dann tragt ihr die Uhrzeit ein auf 80s80s.de. So, und jemand, der das gemacht hat, das müsste die Beate in Lüdenscheid sein.
3: Ja, hallo.
0: Wenn uns das nicht täuscht, dann hast du dich eingetragen auf 80s80s.de, weil du gerne den Konzertsommer mit uns ein bisschen dir verschönern möchtest.
3: Ja, das stimmt.
1: Du würdest gerne zu den Pet Shop Boys gehen.
3: Ja, würde ich gerne, ja.
1: Warum denn?
3: Ich mag die Musik von denen aus dem 80er. Das war so meine Teenie-Zeit.
0: Hast du sie denn schon mal live erlebt oder wäre das jetzt eine Premiere?
3: Nee, habe ich noch nicht. Das wäre wirklich eine Premiere.
1: Ach. Wow, wen würdest du da mitnehmen?
3: Entweder meinen Mann oder meine Tochter.
1: Das ist natürlich eine harte Nuss, wenn das jetzt klappen sollte. Und welchen Song müssten die denn unbedingt spielen, dass du sagst, okay, das war jetzt für mich das Erlebnis überhaupt?
3: Suburbia zum Beispiel oder Western Girl.
1: Die Klassiker eben, naja klar.
0: Ich bin mal ganz optimistisch, dass die tatsächlich gespielt werden. Und zwar in Mönchengladbach. Und was soll ich dir sagen, Beate? 2 Tickets gehen an dich. Du musst nur noch entscheiden, wen du mitnimmst.
3: Das ist super. Ich freue mich. Riesig.
1: So, und wer es am Ende geworden ist, Mann oder Tochter, das kannst du uns gerne mit einem schönen Foto am Ende beweisen, indem ihr dort ein Selfie von euch macht und uns das rüberschickt über die 80s80s Sender-App, okay?
3: Ja, das mache ich, ja.
1: Dann ganz viel Spaß.
0: Viel Freude. Sehr viel Spaß.
3: Dankeschön. Vielen Dank.
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0: Mit Sade geht's in diesen Juli rein. Schönen guten Morgen, schön, dass ihr 80s eingeschaltet habt mit den coolen 80ern für den Sommer mit Marie Sebastian hier im Studio.
1: Ja, hi. An diesem 1. Juli kann man jetzt wirklich mit Fug und Recht und allem drum und dran behaupten, wir sind mitten im Sommer angekommen.
0: Aber
1: und
0: hallo.
1: Haben passend dazu nicht nur so ein paar kleine Hitzevertreiber-Tricks wie ein bisschen ein feuchtes Taschentuch in den Nacken legen. Nein, bei uns geht's ein bisschen cooler daher mit unserem Summer Radio in der kostenfreien Sender-App und im Web.
0: So, und aus diesem wunderbaren Radio haben wir heute früh mal ein schönes Beispiel für euch, was ihr da erwarten dürft. Ein Song, bei dem man sofort, finde ich, an Strand, Sonne und Palmen denken muss.
1: Ja, zumindest wenn man den Film Beverly Hills Cop gesehen hat mit Eddie Murphy. Immerhin spielt er ja da größtenteils in sonnigen Kalifornien sich ab, der Film.
0: Ja, und das ist im wahrsten Sinne des Wortes und im Sinne des Titels eine heiße Nummer, die mit auf diesem Soundtrack drauf war, nämlich diese hier. The Heat is on. Hier ist Glenn Frey. The Heat.

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1: Im Studio Cornelius Dreger. Der Tankrabatt ist jetzt Geschichte. Schon vor dem Ablauf heute waren die Preise an den Zapfsäulen deutlich nach oben gegangen. Außerdem steigt jetzt im Juli die Rente und das Bürgergeld wird zur Grundsicherung. Damit müssen sich Empfänger bei der Jobvermittlung auf strengere Regeln einstellen. Schwarz-Rot will große Reformen auf den Weg bringen und heute beim Koalitionsausschuss soll der große Durchbruch gelingen. Unter anderem wollen die Parteispitzen die Weichen für eine Steuerreform stellen. US-Präsident Trump profitiert finanziell massiv von seiner Politik. Allein mit Kryptogeschäften hat er letztes Jahr gut 1 Milliarde Euro eingenommen, zeigen neueste Zahlen. Trump hat selbst eine Kryptofirma und lockert in seiner zweiten Amtszeit die Regeln für Digitalwährungen immer weiter. Erst Heimreise, dann Trainerentscheidung. Diesen Fahrplan hat der DFB nach dem WM-Aus angekündigt. Präsident Neuendorf will in den kommenden Tagen eine gründliche Analyse. Unterdessen geht die WM weiter. Co-Gastgeber Mexiko steht nach einem 2:0 gegen Ecuador im Achtelfinale. Auch Frankreich und Norwegen sind eine Runde weiter. 80s,
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3: Ziemlich grau startet der Morgen erstmal mit dichten Wolken und teils kräftigem Regen. Dazu auch mal ein Gewitter. Das Ganze zieht aber im Lauf des Vormittags nach Osten ab und dann lockert's auf. Danach geht's mit Sonne und Wolken durch den Tag. Ab und zu kann noch ein Schauer oder ein Gewitter runterkommen. Am Oberrhein bleibt's meist trocken. Dazu werden es 20 bis 28 Grad. Morgen in der Südhälfte oft sonnig und trocken, sonst mehr Wolken und vereinzelt Regen. Maximal bis 29 Grad.
4: Mittwochmorgen rein in die nächste halbe Stunde von Peter Illmann Morgen. Der darf noch bis zum Wochenende ein bisschen Urlaub feiern. Aber wir sind hier im Studio, nämlich Marie und Sebastian. Hi.
5: Hallo ihr Lieben. Schön, dass wir gemeinsam den coolen Sound der 80er genießen und die spannenden Geschichten dahinter. Denn auch wenn Peter im Urlaub ist, hat er sich vorher um gut Pop-Story-Stoff gesorgt. Deswegen gleich hier wieder eine Pop-Story für euch.
4: Vorher noch, jetzt um kurz nach 8:30 haben wir Musik von Bryan Ferry für euch. Hier ist er, Don't Stop the Dance.

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1: Annette Humpe bricht ihr Musikstudium in Köln ab und zieht nach Berlin. Ohne viel Geld lebt sie in einer Wohngemeinschaft und macht Musik. 1980 gründet sie mit drei Freunden die Band Ideal. Sie lassen sich von amerikanischem New Wave und Punk inspirieren, setzen aber auf deutsche Texte. Mit ihrer ersten Single Ich stehe auf Berlin erregen sie die Aufmerksamkeit der Szene und gelten bald als Geheimtipp. Doch dann kommt der absolute Durchbruch für Ideal. Sie spielt als Vorband von Barclay James Harvest vor mehr als 250.000 Menschen in Berlin. Dieser Auftritt bringt ihnen einen Plattenvertrag und macht Ideal zur Kultband. 1983 gehen die Musiker dann getrennte Wege. Was bleibt, sind Klassiker wie ihr Song Blaue Augen.

0: Mit der Musik von Madness, das war Our House, geht so langsam Richtung 9 Uhr. Ihr hört den Peter Illmann morgen zum Start in den Juli. Marie, Sebastian, das Team hier im Studio für euch heute.
1: Hallo, schön, dass ihr mit dabei seid. Wir wollen euch ja nicht von uns weglenken, aber es ist unsere Pflicht, euch zu sagen, dass wir einen richtig guten Job gemacht haben. Und zwar in der kostenfreien 8080s Sender-App und im Web. Da findet ihr ganz viele einzeln zurechtgemachte Radios, immer nach einem Genre sortiert natürlich. Und da könnt ihr euch austoben und in das 80s-Gefühl eintauchen. Und aus einem dieser Radios spielen wir euch jetzt auch einen Song.
0: So, und da haben wir jetzt mal für euch ein Beispiel aus dem äußerst beliebten 80s Italo-Disco-Radio. Da gibt es nämlich den Song von Ryan Paris jetzt hier zu hören, Dolce Vita. Schön sommerlicher Sound.
1: Ja, einige von euch haben ihn ja sogar live erleben dürfen bei unserer Italo-Disco-Club-Session. Ob jetzt live oder nicht, ist egal. Wir genießen den jetzt alle.
0: Ja, und es ist immer wieder irre zu sehen, auch 4 Jahrzehnte oder sogar mehr nach dem Rauskommen dieses Songs haben die Leute das immer noch abgefeiert mit Ryan Paris zusammen in der Club-Session.

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1: Sonne und Wolken sind heute Vormittag dabei und ab und zu kann auch mal ein kräftiger Schauer oder ein Gewitter runterkommen. Richtung Mittag zieht der Regen nach Osten ab, danach wird's freundlicher und oft trocken. Am wärmsten am Oberrhein mit bis zu 28 Grad, sonst so um 20 bis 26 Grad. Morgen dann, im Norden viele Wolken mit etwas Regen und Sturmböen, sonst meist sonnig, maximal bis 29 Grad.
0: 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Einen guten Morgen bei 80s hier an diesem 1. Juli. Hallo Marie, ich freue mich, dass du da bist.
2: Ja, hallo Sebastian, Peter noch im Urlaub. Also machen wir das hier noch gemeinsam. Ich freue mich drauf.
0: Jetzt ist schon Juli. Meine Güte, die Hälfte des Jahres ist rum. Das ging wieder schnell. Und natürlich auch Urlaubszeit. Ich habe gerade mal nachgeguckt. Es gibt eine Statistik. Ja? Die Deutschen geben durchschnittlich über 1600 Euro pro Person für den Haupturlaub, also für den Sommerurlaub wahrscheinlich aus. Kann man sich ja ausrechnen. Bei einer vierköpfigen Familie sind das mal locker so 5.000 bis 6.000 Euro.
2: Oh, unmöglich. Ja. Also da kann man doch keinen Tag dieses Urlaubs mehr genießen, sag mal ehrlich, oder?
0: Wie hast du das gelöst?
2: Ja, wir machen Deutschlandurlaub. Das ist halt einfach am günstigsten und solange man zusammen ist, macht es trotzdem Spaß. Wie macht ihr es?
0: Ich habe einfach die Augen zugemacht, auf den Buchenknopf gedrückt und seitdem war ich nicht mehr in meiner Banking-App drin. Augen zu und durch. Das geht
2: aber
0: gar nicht mehr anders.
2: Es gibt einen Knopfdruck, der kostet dich nicht so viel und das ist der rein in unsere App für unsere Sommermucke aus den 80ern.
0: Und mit Musik aus dem wunderbaren Sommerradio, einem kleinen Beispiel, was ihr da erwarten dürft, starten wir in die 9 Uhr Stunde heute Vormittag. Hier ist nämlich Bryan Adams mit dem Summer of 69. 80s.

0: Der Mittwochvormittag, Musik von Lisa Stansfield haben wir gerade gehört. This is the right time, genau die richtige Zeit für den Start in einen neuen Tag.
1: Hallo, Sebastian und Marie hier für euch.
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0: Wir bringen euch zu den besten Live-Konzerten des Jahres und heute geht es zu den Pet Shop Boys. Achtet bitte genau auf diesen Ticket-Track des Tages heute.
1: West End Girls. Sollte dieser Song in voller Länge laufen, wisst ihr, was zu tun ist. Ganz schnell auf die Uhr blicken und diese Uhrzeit online bei uns eintragen. 80s80s.de. Wir drücken euch die Daumen, dass es klappt, so wie bei der Beate vorhin.
0: Vor ziemlich genau einer Stunde nämlich hat das Telefon bei Beate in Lüdenscheid geklingelt.
3: Ja, hallo.
0: Wenn uns das nicht täuscht, dann hast du dich eingetragen auf 80s80s.de, weil du gerne den Konzertsommer mit uns ein bisschen dir verschönern möchtest.
3: Ja, das stimmt.
1: Du würdest gerne zu dem Pet Shop Boys gehen.
3: Ja, würde ich gerne, ja.
0: Hast du sie denn schon mal live erlebt oder wäre das jetzt eine Premiere?
3: Nee, habe ich noch nicht. Das wäre wirklich eine Premiere.
0: Was soll ich dir sagen, Beate? 2 Tickets gehen an dich. Du musst nur noch entscheiden, wen du mitnimmst.
3: Das ist super. Ich freue mich. Bis ich.
1: Und ihr macht's genauso wie Beate. Achtet hier weiterhin auf den Ticket-Track des Tages und geht zu euren 80er-Live-Konzerten.
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1: Wir sagen gleich zweimal Happy Birthday. Ladies first. Debbie Harry von der Band Blondie. Sie wird am 1. Juli 1945 in Miami, Florida geboren.

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1: Im Studio Cornelius Dreger. Kein Tankrabatt mehr, mehr Rente und das Bürgergeld wird zur Grundsicherung mit verschärften Regeln. Der Juli bringt etliche Änderungen mit sich. Unter anderem startet auch die Steuererklärung mit nur einem Klick. Zunächst für bestimmte Arbeitnehmer und Rentner. Gelingt jetzt der Durchbruch? Die Spitzen von Schwarz-Rot treffen sich heute zum Koalitionsausschuss und wollen die Weichen für die ganz großen Reformen stellen. Bei der Rente präsentiert sich die Regierung zupackend und einig. Das soll nun auch bei anderen Themen gelingen, etwa bei der Steuerreform. In Venezuela sind nach dem verheerenden Erdbeben vor einer Woche bisher fast 6.500 Menschen gerettet worden. Darunter ist auch ein 3-jähriges Kind. Es wurde 6 Tage, nachdem es verschüttet wurde, lebend aus den Trümmern eines Hauses geborgen. Über die Zukunft von Bundestrainer Nagelsmann wird in den kommenden Tagen entschieden. DFB-Präsident Neuendorf hat eine gründliche Analyse angekündigt. Unterdessen läuft die WM weiter. Co-Gastgeber Mexiko setzte sich im 16. Finale mit 2:0 gegen Ecuador durch. Ebenfalls eine Runde weiter sind Norwegen und Frankreich. 80s
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3: Sonne und Wolken sind heute Vormittag dabei und ab und zu kann auch mal ein kräftiger Schauer oder ein Gewitter runterkommen. Richtung Mittag zieht der Regen nach Osten ab, danach wird's freundlicher und oft trocken. Am wärmsten am Oberrhein mit bis zu 28 Grad, sonst so um 20 bis 26 Grad. Morgen dann, im Norden viele Wolken mit etwas Regen und Sturmböen, sonst meist sonnig, maximal bis 29 Grad.
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4: Und damit wären wir bereit für den Sprung in die letzte halbe Stunde der heutigen Show. Marie, ich freue mich, dass ich den Morgen hier wieder mit dir verbringen durfte.
5: Ja, ein bisschen sind wir hier noch gemeinsam, Sebastian und Marie, weil Peter noch im Urlaub ist. Hi!
4: Wusstet ihr eigentlich, dass das legendäre Queen-Logo von Freddie Mercury höchstpersönlich entworfen wurde? Tja, und neben der britischen Krone sind da auch die Sternzeichen aller 4 Mitglieder drauf.
5: 2 Löwen, 1 Krebs und 2 Feen. Moment mal. Ach ja, das sollte dann am Ende das Sternzeichen Jungfrau für Freddie Mercury symbolisieren.
4: Seht ihr mal wieder, bei uns könnt ihr noch richtig was dazulernen. Hier sind Queen und I Want to Break Free.

0: Durch den Vormittag an diesem Mittwoch mit der Musik von Whitney Houston und vergessen, How Will I Know war das gerade.
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0: Sehr cleverer Tipp auf jeden Fall. Daraus spielen wir heute Morgen mal in der Show für euch die extra lange Version von One Night in Bangkok von Murray Head. Er ist ja nicht nur Sänger, sondern auch Schauspieler. Aber auch sein Bruder ist Schauspieler oder genauer gesagt war Schauspieler, Anthony Head nämlich.
1: Ja, der ist bekannt geworden in seiner Paraderolle, wie ich finde. Ich hab's geliebt, Buffy im Bann der Dämonen zu schauen. Und da ist er der, naja, pflichtbewusste Bibliothekar, Lehrer und der Anleiter der Vampirjägerin Buffy.
0: Ja, und wie es das Unglück sozusagen will, ist Anthony gerade vor einem Monat am 1. Juni verstorben. Hier kommt sein Bruder, die XXL-Version, die Maxi-Version von One Night in Bangkok von Murray Head heute Morgen.
2: Wow.

0: Das sind die Stranglers, Always the Sun. Ihr hört 80s, 80s, eure coolen 80er für den Start in den neuen Monat. Marie, Sebastian hier im Studio. Es geht so langsam Richtung 10 Uhr am Vormittag. Schön, dass ihr dabei seid.
1: Guten Morgen. Und wir sagen Happy Birthday an einen Schauspieler, der vor allem für seine Komödien bekannt ist und die 80er geprägt hat wie kaum ein anderer.
0: Ja, bei seinem Namen klingelt es wahrscheinlich bei den meisten, nehme ich mal an. Manche haben aber eventuell auch kein Bild im Kopf, wenn ich sage Dan Aykroyd hat heute Geburtstag. Ja, und wenn ich dann noch sage, er war einer der vier originalen Ghostbusters in den 80ern, dann noch so ein paar mehr seiner Filme aufzählen, dann wisst ihr ganz bestimmt, wen wir meinen. Also zum Beispiel Blues Brothers.
1: Ja, oder die Glücksritter, da hat er mitgemacht.
0: Spione wie wir ebenfalls.
1: Schlappe Bullen beißen nicht.
0: Ja, stimmt. Oder auch Ferien zu dritt, da auch
1: war. Der hat richtig abgerockt, so Comedy-Bereich. Der gute Dan Aykroyd wird 74 Jahre alt heute. Wir sagen alles, alles Liebe und vor allem Gesundheit.
0: Und heute früh spielen wir mal Musik, die zu ihm passt. Und zwar USA for Africa, die Hymne für die notleidenden, hungernden Menschen damals in Äthiopien.
1: Man glaubt ja kaum, aber in dem Video zum Song We Are the World, da, wenn man da ein bisschen genauer hinguckt, da sieht man ihn zwischen all den Stars. Er ist ja schließlich auch einer, Dan Aykroyd. Und zwar, wie er sogar mitsingt.
0: Hier sind USA for Africa. 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

Freut euch auf die Pet Shop Boys, Duran Duran, The Cure, OMD, Rick Astley, Alison.

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1: Sonne und Wolken sind heute Vormittag dabei und ab und zu kann auch mal ein kräftiger Schauer oder ein Gewitter runterkommen. Richtung Mittag zieht der Regen nach Osten ab, danach wird's freundlicher und oft trocken. Am wärmsten am Oberrhein mit bis zu 28 Grad, sonst so um 20 bis 26 Grad. Morgen dann, im Norden viele Wolken mit etwas Regen und Sturmböen, sonst meist sonnig, maximal bis 29 Grad.
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3: Kurz nach 10, 1. Juli, wir haben schon Mittwoch. Hi, ich bin Torte. Hälfte der Woche ist fast geschafft. Schön, dass ihr dabei seid. 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Juli in Berlin. Achtet dafür einfach nur weiter auf den Ticket-Track des Tages. West End Girls ist das. Sobald ihr den in voller Länge hört, einfach Uhrzeit auf 80s.de eintragen. Und wenn ihr euren Rechner noch nicht hochgefahren habt, dann macht das besser mal fix.

0: Wahnsinn, was Musik für eine Power in einem wecken kann.
1: Dirk Darmstädter von den Jeremy Days über Tears for Fears. Shout!
2: Erstmal, der Song ist schon mal so toll, auch in seiner Einfachheit auch, weil es ist ja immer nur der gleiche Chord Change. Und der Sound ist monumental. Man will einfach nur mitsingen und auf die Straße laufen und seine Fäuste nach oben. Für mich so ein übergeordneter Protestsong. Und das ist ja was Musik auch machen kann. Es muss ja gar nicht im Text so vorhanden sein. Musik kann einen frei machen und kann einem Kräfte geben, die man gar nicht wusste, dass man sie hat.
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0: Wir schicken euch täglich unter der Woche zu einem anderen 80s Act, die in diesem Konzertsommer live on stage stehen. Heute geht's für euch zu den Pet Shop Boys. Übernächsten Samstag nach Berlin. Durch diesen Ticket-Track des

0: heute schon kurz vor 8 im Peter Illmann Morgen und vor 10 Minuten hier bei mir. Und bei mir ist auch Mario Pfaffe aus Heideblick. Hallo.
1: Hallo Torte, ich freue mich.
0: Hast du die Pet Shop Boys schon mal live erlebt?
1: Nee, leider noch nicht. Aber ich bin großer Fan, bin in den 80ern aufgewachsen und ja, ich lebe immer noch die Musik.
0: Ja. Und jetzt erlebst du sie live übernächsten Samstag in Berlin bei der Dream World The Greatest Hits Live Tour.
1: Boah, das ist ja Wahnsinn. Echt jetzt?
0: Ja.
1: Boah, da freue ich mich. Da freue ich mich wahnsinnig. Das ist ja der Wahnsinn.
0: Neil Cannon und Chris Lowe spielen da sämtliche Hits ihrer über 40-jährigen Karriere. Hast du einen Lieblingstrack von den beiden?
1: Ja, Always on My Mind.
0: Warum genau der Hit?
1: Oh, das verbinde ich mit meiner Jugend. Die ersten Disco-Gänge, ich komme vom Dorf, da hat man gemeinsam Disco Fox getanzt und das war so ein Lied, das höre ich heute noch gerne. Auf eurem Sender, wenn das läuft bei Maxis, da drehe ich das richtig laut. Also ich weiß nicht, irgendwie mein Lieblingssong, das verbinde ich ganz viele Erinnerungen mit.
0: Kannst du dich noch daran erinnern, wie die Disco hieß, wo du damals warst?
1: Oh, naja, das sind Dorfdiscos, das waren verschiedene. Das war das Gasthaus in Gern, wo ich sehr viel war bei uns. In der Nähe vom Spreewald.
0: Ja.
1: Und da war sehr viel los.
0: Dahin liebe Grüße und für dich ganz viel Spaß in Berlin.
1: Dankeschön, das ist der Wahnsinn. Super, da freue ich mich echt.
0: Wen nimmst du mit? Gibt zwei Freikarten?
1: Naja, entweder meine Frau oder meine große Tochter.
0: Das knobeln die beiden aus.
1: Ja, genau.
0: Es ist ja noch ein klein wenig Zeit. Denk dran, Mario, Ja. Erzähl es weiter. Es kann jederzeit wieder passieren und wird heute noch mindestens zweimal passieren, dass der Ticket-Track Western Girls von den Pet Shop Boys hier läuft in voller Länge. Dann zack, Uhrzeit eintragen auf 80s80s.de. Ich wünsche dir mega viel Spaß, Mario.
1: Super, danke schön.

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1: Madonna, das ist das Aus für ihr Biopic. Ja, viele Fans hatten sich schon auf das große Madonna-Biopic gefreut. Das Drehbuch stand, Julia Garner war ja als Hauptrolle vorgesehen und Madonna wollte sogar selbst Regie führen. Trotzdem wurde das Hollywood-Projekt jetzt gestoppt und die Queen of Pop hat auch verraten, warum. Der Grund war offenbar ganz einfach: das Geld. Madonna sagt, ihr außergewöhnliches Leben braucht eben auch ein außergewöhnlich großes Budget. Tja, nach jahrelanger Planung konnte sie sich jetzt also mit dem Filmstudio offenbar nicht auf die Umsetzung einigen. Aber ganz vom Tisch ist ihre Lebensgeschichte nicht. Statt eines Kinofilms arbeitet Madonna inzwischen nämlich an einer limitierten Serie. Die Karriere der Pop-Ikone soll also doch noch auf den Bildschirm kommen, nur eben in einem anderen Format.
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gehört den coolen Sound der 80er. Billy Ocean war das mit Loverboy bei 80s. Kommt wunderbar in den Juli jetzt mit einem Song aus unserem Love Radio. Das ist eins unserer insgesamt 34 coolen Streaming-Radios in unserer kostenlosen Sender-App und auf 80s80s.de. Über das Love Radio genießt ihr 24/7 durchweg die schönsten Soft-Hits und Balladen der 80er, wie hier. Der Kult-Hit aus dem Film Dirty Dancing. Hier ist Eric Carmen mit Hungry Eyes.

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1: Wolkig und teils nass ist es gerade noch, vor allem vom Alpenrand bis rüber Richtung Oder und Neiße. Da sind auch Gewitter dabei. Im Lauf des Tages zieht das Ganze weiter, dann lockert's öfter auf, aber ein paar Schauer oder Gewitter können ab und zu noch runterkommen. Dazu höchstens 20 bis 28 Grad. Morgen dann vielerorts sonniger und meist trocken, maximal bis 29 Grad.
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3: Kurz nach 11, cool, dass ihr weiter dabei seid. Ich bin Torte. Mit etwas Glück seid ihr auch beim Pet Shop Boys Konzert übernächsten Samstag in Berlin dabei. Wir schenken euch nämlich täglich Tickets for free für einen anderen 80s Act. Mario aus Heideblick hat letzte Stunde von mir schon 2 Tickets abgeräumt.
4: Boah, das ist der Wahnsinn. Echt jetzt?
3: Ja.
4: Da freue ich mich. Da freue ich mich wahnsinnig.
3: Genauso happy feiert ihr mit etwas Glück heute auch noch. Ab 8 einfach weiter auf diesen Ticket-Track des Tages. Die Pet Shop Boys mit Western Girls, sobald ihr den wieder in voller Länge hört. Und das passiert noch mindestens 2-mal heute. Einfach auf 80s80s.de gehen.

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1: Ende der 80er öffnet Nene Cherry ihrem Geschäftstermin die Tür mit nassen Haaren und ihrem Kind auf dem Arm. 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

kommen schöne Erinnerungen hoch von letzter Woche. Nick Kershaw live on stage mit Woman Be Good auf der 80s Förderbühne bei der Kieler Woche. Tolle Fotos davon seht ihr auf 80s80s.de und in unseren Social Media Kanälen bei Facebook und Instagram. Und da seht ihr auch, dass heute Debbie Harry, Frontfrau der Band Blondie, ihren 81. Geburtstag feiert. Mit ihrem unwiderstehlichen Charisma hat Debbie Harry als Playboy Bunny, Rockstar oder auch als Schauspielerin vielen ganz schön die Augen verdreht. Nicht zuletzt auch durch die coolen Musikvideos, wie hier jetzt Blondie aus unserem Apple Web Summer Radio mit The Tide is High bei 80s80s.

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1: Wir sagen gleich zweimal Happy Birthday. Ladies first. Debbie Harry von der Band Blondie. Sie wird am 1. Juli 1945 in Miami, Florida geboren.

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Ihr hört den coolen Sound der 80er, 80s, 80s ist an, kommt super weiter durch den Mittwoch. Hälfte der Woche ist fast geschafft. Auf dem Weg Richtung Mittagspause jetzt ein Song aus unserem Apple Web Jackson Radio. Der King of Pop hat gerade posthum wieder einen Rekord gebrochen. Der Film Michael ist das weltweit erfolgreichste Biopic. Und im Jackson Radio gibt's durchweg seine erfolgreichsten Hits, wie hier aus seinem Album Bad, die Single Smooth Criminal.

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1: Wolkig und teils nass ist es gerade noch, vor allem vom Alpenrand bis rüber Richtung Oder und Neiße. Da sind auch Gewitter dabei. Im Lauf des Tages zieht das Ganze weiter, dann lockert's öfter auf, aber ein paar Schauer oder Gewitter können ab und zu noch runterkommen. Dazu höchstens 20 bis 28 Grad. Morgen dann vielerorts sonniger und meist trocken, maximal bis 29 Grad.
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2: Wunderbar, Hälfte der Woche ist rum, auch die Hälfte bei der Fußball-WM, allerdings nicht für die DFB-Elf. Da heißt es jetzt erstmal fast 3 Monate Länderspielpause und bei euch jetzt Mittagspause. Die genießt ihr wie gewohnt unter der Woche um diese Zeit mit 3 coolen Maxi-Singles. Gleich Depeche Mode in der XXL-Version von Everything Counts. Den Start machen Alphaville mit Sounds Like a Melody in der Maxi-Version. Ich bin Torte, schön, dass ihr dabei seid.

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Wir sind mittendrin in der Maxi-Pause. Unser täglicher Ausflug unter der Woche ins Maxi-Radio findet ihr rund um die Uhr in unserer Sender-App und auf 80s80s.de mit Maxis Nonstop. Mittags hier immer drei Exemplare daraus. Und da ist Maxi Nummer 3 heute der Stimme Australiens gewidmet. John Farnham feiert heute seinen 77. Geburtstag. Kaum ein anderer Künstler steht so sehr für eine Stimme, die Generation bewegt hat. Mit You're the Voice wurde er weltweit bekannt. In Australien gilt der Song bis heute fast als eine inoffizielle Nationalhymne. Die vergangenen Jahre waren für Farnham allerdings alles andere als leicht. Nach seiner Krebsdiagnose und einer schweren Operation kämpfte er sich mit beeindruckender Stärke zurück. Gleichzeitig sprach er vor 2 Jahren in seinen Memoiren erstmals offen über den Missbrauch und die Kontrolle durch seinen früheren Manager. Ein mutiger Schritt. Wir gratulieren John Farnham zum 77. Geburtstag. Hier jetzt neben You're the Voice und Age of Reason, einer seiner weiteren größten Hits in Deutschland, 1986, Platz 32 in den Singlecharts. Hier ist Treasure Down in der 80s 80s Maxi.

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1: Yellow melden sich mit neuer Musik zurück. Ja, 5 Jahre mussten die Fans auf neue Musik vom Duo warten. Jetzt ist es soweit. Die Schweizer um Dieter Meier und Boris Blank haben eine neue Single, nämlich Around the Sun, veröffentlicht.
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1: Der Song verbindet entspannte Summer-Vibes mit dem unverwechselbaren Yellow-Sound. Ja, das letzte Studioalbum Point, das erschien schon 2020. Mit Around the Sun schlagen Yellow jetzt also ein neues Kapitel auf. Begleitet wird die Veröffentlichung von einem brandneuen Musikvideo. Für viele Fans ist diese Single ein möglicher Vorgeschmack auf ein weiteres Studioalbum der beiden. Offiziell bestätigt ist das zwar noch nicht, die Vorfreude auf mehr neue Musik von Yellow ist aber definitiv geweckt.
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Foreigner mit Say You Will bei 80s 80s. Die größten Rockklassiker alle in einem Radio-Stream gibt es bei uns im Rockradio auf 80s80s.de und in unserer Sender-App. Darüber kommt ihr zu insgesamt 34 Stream-Radios, so auch zum Soul Ballads Radio, ein eigenes Radio nur für den smoothen Love-Sound der 80er. Und da hauchten uns Kool & The Gang erstmals 1985 ihre Ballade Cherish in die Ohren.

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1: Wolken und Sonne wechseln sich gerade ab und ab und zu kann noch ein Schauer oder ein Gewitter runterkommen, vor allem Richtung Alpenrand. Im Laufe des Nachmittags zieht der Regen weiter nach Osten weg, danach wird's oft freundlicher und im Westen bleibt's eher trocken. Die Höchstwerte liegen heute bei 20 bis 28 Grad. Morgen dann meist sonnig und trocken, maximal bis 29 Grad.
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3: Kurz nach eins kommt bestens weiter durch den Mittwoch. Ich bin Torde. 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Die Pet Shop Boys mit West End Girls. Der Ticket Track des Tages. Sobald ihr den in voller Länge hört, und das passiert garantiert noch in dieser Stunde, dann einfach auf 80s.de Uhrzeit eintragen. Schon seid ihr automatisch mit im Lostopf und sichert euch mit etwas Glück noch heute eure Tickets for free für die Pet Shop Boys mit 80s.

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ABC mit ihrer Synthie-Pop-Ballade All of My Heart bei 80s 80s. Ob Soft oder Synthie-Sounds, ihr bekommt sie alle bei uns in der kostenlosen Sender-App und auf 80s80s.de. 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So auch passend zum Start in den Sommermonat Juli heute das Summer-Radio. Darüber versorgen wir euch rund um die Uhr mit den besten und berühmtesten Sommerhits der 80er, wie hier jetzt die Miami Sound Machine mit Conga.

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1: Wir sagen gleich zweimal Happy Birthday. Ladies first. Debbie Harry von der Band Blondie. Sie wird am 1. Juli 1945 in Miami, Florida geboren.

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Ihr hört den coolen Sound der 80er. 80s, 80s ist an, Hälfte der Woche ist rum. Jetzt geht's langsam gemütlich schon in den Mittwochnachmittag mit einem Song aus unserem App und Web Italo Disco Radio. Als Vorgeschmack auf unser Italo Disco Special heute Abend wieder von 20 bis 23 Uhr mit Kollege George. Er versorgt euch dann mit einer genialen Playlist aus unserem Italo Disco Radio, das ihr auch jederzeit auf 80s80s.de und in unserer Sender-App streamen könnt. Vorgeschmack gibt's hier jetzt von Dan Harrow mit Don't Break My Heart.

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1: Im Studio Lisa Schwarzkopf. Der Tankrabatt ist Geschichte und die Preise sind heute Mittag an vielen Zapfsäulen ordentlich in die Höhe geschossen. Zum Teil ging es um etwa 20 Cent drauf. Schon gestern war Sprit deutlich teurer geworden. Damit ist das Auslaufen des Tankrabatts laut ADAC ungerechtfertigt vorweggenommen worden. Steuern, Arbeit, Soziales. Für Schwarz-Rot stehen heute einige dicke Brocken auf der Tagesordnung. Beim Koalitionsausschuss wollen die Parteispitzen die Weichen für die ganz großen Reformen stellen. Gut möglich, dass es in die Verlängerung geht. Hoffentlich mit einem besseren Ende als beim DFB-Team. Der mutmaßliche Todesschütze von Stade sitzt jetzt in U-Haft. Gegen ihn ist Haftbefehl wegen sechsfachen Mordes erlassen worden. Der 45-Jährige soll in einer Jugendhilfeeinrichtung sechs Mitarbeiter von Jugendamt und Jugendhilfe erschossen haben. Hintergrund war wohl ein Sorgerechtsstreit. In den Niederlanden und Ecuador haben die Trainer nach dem WM-Aus schon hingeschmissen. Julian Nagelsmann will offenbar weitermachen. Der Bundestrainer ist heute in München gelandet. Der DFB analysiert jetzt erstmal das Turnier. Heute Abend geht die WM weiter. England, Belgien und die USA sind im Einsatz.
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3: Sonne und Wolken sind jetzt rund um die Mittagszeit am Start. Dazu kann es vereinzelt noch ordentlich krachen mit einem Gewitter und kräftigem Regen, am ehesten Richtung Alpenrand. Später lockert es öfter auf und die Schauer werden seltener. Im Westen bleibt es meist trocken. Dazu liegen die Höchstwerte bei 20 bis 28 Grad. Morgen im Norden viele Wolken und ab und zu Regen, sonst viel Sonne und trocken, maximal bis 29 Grad.
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5: Kurz nach zwei, schönen Start schon für euch in den Mittwochnachmittag. Ich bin Torte. Pop-Queen Madonna hat jetzt verraten, sie war früher tatsächlich eifersüchtig auf Kylie Minogue. Auslöser war ein Auftritt bei den MTV Europe Music Awards im Jahr 2000. Damals trug Madonna sogar ein glitzerndes Top mit der Aufschrift Kylie Minogue. Später gestand sie, sie glaubte, ihr damaliger Ehemann Guy Ritchie habe für Kylie geschwärmt. Und wir waren 1983 alle in Madonnas Sommer-Hit Holiday verliebt. Hier jetzt aus unserem App und Web Summer Radio.

0: Diese Band war die Blaupause für unseren eigenen Erfolg. Dirk Darmstädter von den Jeremy Days über The Cure, Lullaby.
1: Cure, natürlich ganz, ganz wichtige Gruppe, auch gerade in den 80er Jahren, auch wenn man sich hier einen ganzen Werdegang anschaut von einer wirklich New Wave Band zu einer Full-Fledged Pop-Wahnsinnstruppe. Wir haben damals als Jeremy Days immer geguckt, welche Techniker und welche Produzenten haben mit The Cure gearbeitet, weil mit denen würden wir auch ganz gerne arbeiten. Großartige Songs, tolle Band und hier kommt eines ihrer schönsten Stücke,

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0: Wir schicken euch unter der Woche täglich zu einem anderen 80s Act, der in diesem Konzertsommer live on stage steht. Heute geht es für euch zu den Pet Shop Boys übernächsten Samstag nach Berlin durch diesen Ticket-Track des Tages. Schon kurz vor 8 im Peter-Ebermorgen, kurz nach 10 und vor etwas über einer halben Stunde. Und gehört hat's auch Mario Pfaffe aus Heideblick. Hast du die Pet Shop Boys schon mal live erlebt?
2: Nee, leider noch nicht. Aber ich bin großer Fan, bin in den 80ern aufgewachsen und ja, ich lebe immer noch die Musik.
0: Ja. Und jetzt erlebst du sie live übernächsten Samstag in Berlin bei der Dream World The Greatest Hits Live Tour.
2: Boah, das ist der Wahnsinn. Echt jetzt?
0: Ja.
2: Boah, da freue ich mich. Da freue ich mich wahnsinnig. Das ist ja der Wahnsinn.
0: Neil Cannon und Chris Lowe spielen da sämtliche Hits ihrer über 40-jährigen Karriere. Hast du einen Lieblingstrack von den beiden?
2: Ja, Always on My Mind.
0: Warum genau der Hit?
2: Oh, das verbinde ich mit meiner Jugend. Die ersten Disco-Gänge, ich komme vom Dorf, da hat man gemeinsam Disco-Fox getanzt und das war so ein Lied, das höre ich heute noch gerne. Auf eurem Sender, wenn das läuft bei Maxi, da drehe ich das richtig laut. Also ich weiß nicht, irgendwie mein Lieblingssong. Da verbinde ich ganz viele Erinnerungen mit.
0: Kannst du dich noch daran erinnern, wie die Disco hieß, wo du damals warst?
2: Oh, naja, das sind Dorfdiscos, das waren verschiedene. Das war das Gasthaus in Gern, wo ich sehr viel war bei uns in der Nähe vom Spreewald.
0: Ja.
2: Und da war sehr viel los.
0: Dahin liebe Grüße und für dich ganz viel Spaß in Berlin.
2: Dankeschön, das ist der Wahnsinn. Super, da freue ich mich echt.
0: Wen nimmst du mit? Gibt zwei Freikarten?
2: Naja, entweder meine Frau oder meine große Tochter.
0: Das knobeln die beiden aus.
2: Ja, genau.
0: Es ist ja noch ein klein wenig Zeit. Denk dran, Mario. Ja. Erzähl es weiter. Es kann jederzeit wieder passieren, dass der Ticket-Track Western Girls von den Pet Shop Boys hier läuft in voller Länge. Dann zack, Uhrzeit eintragen auf 80s80s.de. Ich wünsche dir mega viel Spaß, Mario.
2: Super, danke schön.

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1: Ein Italo-Disco-Highlight kündigt sich an, denn zum ersten Mal steigt in Deutschland ein großes Italo-Disco-Festival. Der elektronische Synthi-Sound der 80er ist ja seit sehr vielen Jahren wieder angesagt. Mit Unterstützung des Kult-Italo-Labels Zyx konnten ganze 14 Original-Stars und Bands der 80er für ein gemeinsames Event gewonnen werden. Mit live dabei on stage unter anderem Initiatorin Linda Drusso. Außerdem My Mine oder auch Ken Laszlo. Ja, und auch Disco-Legenden, die seit den 80ern live kaum anzutreffen sind, wie zum Beispiel Mike Marine oder Kano, haben schon zugesagt. An den Turntables 80s DJ Dodge. Das große Italo-Disco-Event findet am 28. November im Kraftverkehr in Chemnitz statt und alle Infos und den Ticketlink bekommt ihr auf 80s80s.de.

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Ihr hört den coolen Sound der 80er. Hier ist 80s 80s. Kommt entspannt weiter durch den Mittwoch jetzt mit einem Song aus unserem NDW Radio. Herrlich zum Mitsingen über das NDW Radio in unserer kostenlosen Sender-App und auf 80s80s.de versorgen wir euch durchweg nur mit dem coolen Sound der neuen deutschen Welle. Wie jetzt. Joachim Witz mit

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1: Im Studio Lisa Schwarzkopf. Pünktlich um 12 sind die Preise an vielen Tankstellen wieder ordentlich in die Höhe geschossen. Denn der Tankrabatt ist Geschichte. Alle Steuern auf Kraftstoff werden wieder fällig. Eine Ersatzentlastungsmaßnahme ist bisher noch nicht geplant. Die EU will die Paketflut von Temu, Shein und Co. eindämmen. Auf Sendungen aus Nicht-EU-Ländern mit unter 150 Euro Warenwert werden ab heute pauschal 3 Euro Zoll pro Produktgruppe fällig. Und die Rente sowie die Mindestlöhne für Pfleger steigen. Kaffeetrinker können sich freuen. Bohnen, Kapseln und Co. werden billiger. Mehrere Discounter haben die Preise jetzt gesenkt. Auch Markenkaffee wird günstiger. Ernteausfälle hatten letztes Jahr für hohe Weltmarktpreise gesorgt. Die sind jetzt wieder runtergegangen. Er hat YMCA gesungen und mitgeschrieben. Jetzt ist der Frontmann der Village People tot. Victor Willis starb mit 74 Jahren nach kurzer, schwerer Krankheit, teilte die Band jetzt mit. 80s,
2: 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Viele Wolken und immer wieder kräftiger Regen mit Gewittern sind heute Nachmittag noch ein Thema. Das zieht aber rüber Richtung Osten ab. Danach lockert es auf. Ganz vereinzelt kann noch mal ein Gewitter oder Schauer runterkommen. Dazu liegen die aktuellen Höchstwerte zwischen 20 und 28 Grad. Morgen dann im Norden mehr Wolken und ab und zu etwas Regen, sonst oft sonnig bei maximal 29 Grad.
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4: Yep, am Mittwoch, kurz nach 15 Uhr. Ich bin George, grüße euch. Und ihr seid weiter eingeladen zu den besten Konzerten der 80s Stars in diesem Konzertsommer 2026. Achtet in unseren Live-Weeks heute auf die Pet Shop Boys mit West End Girls. Wenn der Song in voller Länge läuft, schmeißt euch online auf 80s80s.de und tragt die Uhrzeit ein. Hier findet ihr auch alle wichtigen Infos dazu. Und weil ich euch alle fast so lieb habe und umarme wie meine Großmutter, sage ich euch gerne, dass ich den Ticket-Track des Tages West End Girls im Laufe der spätestens nächsten Stunde wahrscheinlich spielen werden, Freunde. Mann, Alter, ruhig, Brauner, weitermachen. Peter Gabriel.

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80s, mittendrin in der Woche, Mittwochnachmittag. Ich bin George, grüße euch. So langsam können wir ja die Spiegeleier wieder von der Motorhaube nehmen. Ja, das war ja wirklich ein Sommervormarsch die letzten Tage und letzte Woche. Und ratet mal, welches Radio, das wir online und in der App haben, ich jetzt mit diesem Song so ein bisschen anheizen möchte. Ja? Ist es unser 80s Rock Radio, Italo Disco, Wave, Funk and Soul, Depeche Mode, Jackson Boy? Nein, es ist natürlich... auch nicht unser Reggae-Radio. Vom Namen wird es ja passen. Unser Summer-Radio. Wir haben noch viel mehr Sommerlaune für euch online und in der App 24/7. Aber das ist jetzt late.

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1: Wir sagen gleich zweimal Happy Birthday. Ladies first. Debbie Harry von der Band Blondie. Sie wird am 1. Juli 1945 in Miami, Florida geboren.

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Close to Me, oft gesungen oder zumindest gedacht in der heißen letzten Woche in den Bussen und Bahnen Deutschlands. Ich bin George, grüße euch hier auf 80s, jetzt mit Musik aus unserem Funk and Soul Radio. Hier ist

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1: Im Studio Lisa Schwarzkopf. Der Tankrabatt ist Geschichte und die Preise sind heute Mittag an vielen Zapfsäulen ordentlich in die Höhe geschossen. Zum Teil ging es um etwa 20 Cent drauf. Schon gestern war Sprit deutlich teurer geworden. Damit ist das Auslaufen des Tankrabatts laut ADAC ungerechtfertigt vorweggenommen worden. Schwarz-Rot will große Reformen auf den Weg bringen. Und heute beim Koalitionsausschuss soll der große Durchbruch gelingen. Unter anderem wollen die Parteispitzen die Weichen für eine Steuerreform stellen. Der Attentäter vom Magdeburger Weihnachtsmarkt will das Urteil des Landgerichts nicht akzeptieren. Seine Verteidigung hat Revision eingelegt. Jetzt prüft der Bundesgerichtshof, ob es in dem Verfahren Fehler gab. Der 51-Jährige war unter anderem wegen sechsfachen Mordes zu lebenslanger Haft verurteilt worden. Bundestrainer Nagelsmann ist nach dem peinlichen WM-Aus in München gelandet. Der Druck auf ihn wächst. Während in den Niederlanden und Ecuador die Trainer schon hingeschmissen haben, will der DFB die WM erst einmal aufarbeiten. Heute spielen unter anderem England und Belgien ums Achtelfinale.
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3: Viele Wolken und immer wieder kräftiger Regen mit Gewittern sind heute Nachmittag noch ein Thema. Das zieht aber rüber Richtung Osten ab. Danach lockert es auf. Ganz vereinzelt kann noch mal ein Gewitter oder Schauer runterkommen. Dazu liegen die aktuellen Höchstwerte zwischen 20 und 28 Grad. Morgen dann im Norden mehr Wolken und ab und zu etwas Regen, sonst oft sonnig bei maximal 29 Grad.
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5: Am Mittwoch, kurz nach 16. Ich bin George, grüße euch. Und hier bei mir gehen gleich die nächsten heiß begehrten exklusiven 80s Konzerttickets über den Tisch. Wir laden euch ja ein zu den besten Konzerten der 80s Stars dieses Jahr mit unseren Live-Weeks. Und wer zu den Pet Shop Boys will und sich noch keine Uhrzeit notiert hat heute, wann der Song Western Girls schon gelaufen ist bisher, sollte sich vielleicht den Bleistift und die Ohren spitzen und in der Nähe bleiben und dann online gehen, 80s80s.de. Hier stehen alle Infos, aber jetzt geht's erstmal an den Strand mit Chris Rea.

0: Konkurrenten, die doch befreundet waren. Steve Norman von Spandau Ballet über Duran Duran, A View to a Kill.
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2: Spandau Ballet und Duran Duran galten lange als große Rivalen, aber hinter den Kulissen war da immer gegenseitiger Respekt. Wir haben nie gegeneinander gearbeitet, sondern eher nebeneinander. Wenn wir uns getroffen haben, war das wie unter alten Freunden. A View to a Kill erinnert mich genau daran.
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0: Ah, da sind wir. 80s, 80s, Mittwoch, Feierabend, Endspurt. 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
0: OMD, Duran Duran, Rick Astley, Alison Moyet und viele andere Konzerte mehr warten auf euch. Checkt immer den Ticket-Track des Tages. Das ist ja heute West End Girls von den Pet Shop Boys. Der lief auch gerade bei mir wieder vor ein paar Minuten. Wenn der läuft, Uhrzeit notieren, online eintragen auf 80s80s.de und abwarten auf einen Rückruf, so wie jetzt bei Jasmin in Düsseldorf. Hi Jasmin.
2: Hallo, schön mit dir zu sprechen.
0: Schön mit dir zu sprechen, Jasmin. Alles gut bei dir?
2: Ja, so alles gut.
0: Frage vorweg erstmal, was macht denn das gute alte Düsseldorf? Weißt du denn, ob es noch den Plattenladen gibt in der Mata-Hari-Passage?
2: Kann sein. Ich meine, ich hätte da hin und wieder schon mal noch Werbung gesehen.
0: Ich hab nämlich damals in Düsseldorf, als ich da mal eine Zeit verbracht habe, tatsächlich auch Maxi-Singles von den Pet Shop Boys gekauft. Ne?
2: Und wow!
0: Das ist natürlich dann der Dreh bei der Sache. Aber dieses Mal geht's ja andersrum. Du möchtest ja nach Berlin zu den Pet Shop Boys in die Waldbühne.
2: Genau, weil die Show tatsächlich der Pet Shop Boys liebe.
0: Wenn du nach Berlin fährst, um das Konzert zu genießen, die beiden könnten eventuell abends im Hardrock-Café Kudamm-Ecke Meinecke-Straße sein. Das ist ihr Lieblingscafé, habe ich mal rausgefunden. Nur so zur Info.
2: Vielen Dank für den Tipp. Ja, ich hab auch gehört, dass die sich da auch abends irgendwie so rumtreiben in Berlin.
0: Das ist furchtbar, die lungern da so rum am Bahnhof. Ja. Liebe Jasmin, du hast ja alles richtig gemacht. Und du hast Glück, der Rückruf bedeutet, du hast zwei Karten. Glückwunsch!
2: Juhu! Super, vielen Dank. Oh, da freut mich. Super!
0: Viel Spaß und vielleicht sehen wir uns, weil ich bin auch in der Waldbühne bei den Pet Shop Boys. Ich, Pappnase, okay. Allerdings musste mir die Karten kaufen. Nur zur Info.
2: Oh, das tut mir leid.
0: Genau. Hau rein,
2: vielen,
0: ja?
2: Vielen Dank.
0: Gerne. Ciao. Macht es wie Jasmin und all die anderen. Achtet immer auf den Ticket-Track des Tages. Und welcher das ist, also zu welchem Konzert es geht täglich, erfahrt ihr als allererstes gegen 10 nach 7 bei uns im Peter-Illmann-Morgen. Alle Infos natürlich 80s80s.de.

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1: Madonna, das ist das Aus für ihr Biopic. Ja, viele Fans hatten sich schon auf das große Madonna-Biopic gefreut. Das Drehbuch stand, Julia Garner war ja als Hauptrolle vorgesehen und Madonna wollte sogar selbst Regie führen. Trotzdem wurde das Hollywood-Projekt jetzt gestoppt und die Queen of Pop hat auch verraten, warum. Der Grund war offenbar ganz einfach: das Geld. Madonna sagt, ihr außergewöhnliches Leben brauche eben auch ein außergewöhnlich großes Budget. Tja, nach jahrelanger Planung konnte sie sich jetzt also mit dem Filmstudio offenbar nicht auf die Umsetzung einigen. Aber ganz vom Tisch ist ihre Lebensgeschichte nicht. Statt eines Kinofilms arbeitet Madonna inzwischen nämlich an einer limitierten Serie. Die Karriere der Pop-Ikone soll also doch noch auf den Bildschirm kommen, nur eben in einem anderen Format. Mehr News.

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80s, 80s, am Mittwochnachmittag. Ich bin George, grüße euch heute am 1. Juli. Heute vor 47 Jahren ist hier der Walkman erfunden worden. Also es gibt hier immer diesen einen Stichtag. Ne? Damals konnte ich mir noch lange keinen Walkman leisten, aber später, so Anfang der 90er als Student, da hatte ich diesen blauen Sony Walkman, ein bisschen hochwertiger mit so einem Blechgehäuse und Super Bass. Ja, das war schon cool, aber Super Bass passt dann eher zu Camouflage gleich mit Love is a Shield. Hier geht's eher relaxed zu auf dem Walkman mit Musik aus unserem Wave Radio, online und in der App. Bronze Gebiet, It Ain't Necessary So on 80s 80s Radio.

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1: Im Studio Lisa Schwarzkopf. Pünktlich um 12 sind die Preise an vielen Tankstellen wieder ordentlich in die Höhe geschossen. Denn der Tankrabatt ist Geschichte. Alle Steuern auf Kraftstoff werden wieder fällig. Eine Ersatzentlastungsmaßnahme ist bisher noch nicht geplant. Um die Bundeswehr weiter zu stärken, hat die Bundesregierung zwei neue Gesetze auf den Weg gebracht. Zum einen sollen Reservisten in Zukunft wieder zu Übungen verpflichtet werden können. Beim zweiten Gesetz geht es darum, Bauvorhaben der Bundeswehr zu beschleunigen. In Venezuela sind nach dem verheerenden Erdbeben vor einer Woche bisher fast 6.500 Menschen gerettet worden. Darunter ist auch ein Dreijähriger. Das Kind wurde gestern, 6 Tage nachdem es verschüttet wurde, lebend aus den Trümmern eines Hauses geborgen. Der größte Musikwettbewerb der Welt bekommt Zuwachs. Kanada schickt erstmals einen Act zum Eurovision Song Contest. Premiere ist nächstes Jahr beim ESC in Bulgarien. Kanada ist das erste neue Teilnehmerland seit Australien 2015. 80s
2: mit KI-Support. Wolkig und teils ziemlich nass ist es gerade noch. Dazu sind auch Gewitter dabei, vor allem rund um die Alpen und rüber bis an Oder und Neiße. Später lockert das Ganze aber öfter auf. Ganz vereinzelt kann trotzdem noch mal ein Schauer oder ein Gewitter runterkommen. Die Temperaturen liegen jetzt am späten Nachmittag bei rund 20 bis 28 Grad. Morgen dann. Im Norden viele Wolken und ab und zu Regen. Im Süden meist sonnig und trocken. Maximal bis 29 Grad.
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4: Kurz nach 17 Uhr auf den Mittwoch, Feierabend-Endspurt. Ich bin George, grüße euch und ihr seid weiter herzlich eingeladen mit unseren 80s Live Weeks mit Tickets für den Konzertsommer dieses Jahr. Wir laden euch ein zu den größten 80s Stars und ihren Gigs und da haben wir die Pet Shop Boys, Duran Duran, Rick Astley, Alison Moyet und viele, viele mehr. Vorhin sind ja wieder Pet Shop Boys Karten über den Tisch gegangen. Wohin es morgen geht und vor allem mit welchem Ticket Track des Tages, auf den ihr dann bitte achtet. Das erfahrt ihr morgen wieder so gegen 10 nach 7 im Peter Ellmann morgen. Aber alle Infos natürlich auch immer online 80s80s.de.

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80s am Mittwochnachmittag. Grüß euch, ich bin George und dicken Gruß erstmal an alle Eltern oder Großeltern so um die 80, ja. Schön, wenn es euch gut geht und ihr Spaß habt. Glückwunsch auch an Debbie Harry von der Band Blondie. 81 ist sie heute geworden. Die Frau sah damals Ende der 70er super aus und ist eine tolle Künstlerin gewesen und an beiden hat sich bis heute nichts geändert. Überrascht war ich ein bisschen, als die Band 1980 mit diesem Reggae-Song um die Ecke kam. Finde ich bis heute super. Aus unserem Reggae Radio online und in der App Blondie, also Debbie Harry und The Tide is High auf 80s.

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Notorious 80s am Mittwoch im Feierabend-Endspurt. Jetzt mit Musik aus unserem Depeche Mode Radio online und in der App. Und apropos das gerade, also Duran Duran. Ich finde, das ist ja auch eine große, mega erfolgreiche Band bis heute. Aber ich habe immer das Gefühl, die hätten noch eine Stufe höher auf den Olymp stehen können, ähnlich wie Depeche Mode. Ich finde, das ist so mit eine der Top-Bands der 80er überhaupt, so nach meinem Feeling. Und ihr hört sie alle hier bei 80s, jetzt aber Depeche Mode.

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1: Im Studio Lisa Schwarzkopf. Der Tankrabatt ist Geschichte und die Preise sind heute Mittag an vielen Zapfsäulen ordentlich in die Höhe geschossen. Zum Teil ging es um etwa 20 Cent drauf. Schon gestern war Sprit deutlich teurer geworden. Damit ist das Auslaufen des Tankrabatts laut ADAC ungerechtfertigt vorweggenommen worden. Millionen Menschen in Deutschland kriegen ab heute mehr Geld. Mit dem Juli steigen die Renten sowie die Mindestlöhne für Pfleger. Außerdem startet auch die Steuererklärung mit nur einem Klick, zunächst für bestimmte Arbeitnehmer und Rentner. Und im Kölner Dom muss man jetzt Eintritt bezahlen. Viele Bahnmitarbeiter werden im Fernverkehr jetzt mit Bodycams ausgestattet. Die Idee dahinter: wenn es an Bord mal brenzlig wird, läuft gleich die Kamera mit. Das soll deeskalieren und im Ernstfall auch für Klarheit sorgen. Auch Fahrgäste sollen sich dadurch sicherer fühlen. Da hat wohl jemand im Kanzleramt den falschen Knopf gedrückt. Nach dem Post auf X von Friedrich Merz zum deutschen WM aus spricht die Regierung jetzt von einem Abstimmungsfehler. In dem Post war von Stolz, Einsatz und Begeisterung die Rede. Das kam bei vielen Fußballfans gar nicht gut an.
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2: Wolkig geht's durch den Abend, dazu kann es vereinzelt noch gewittern, vor allem im Süden. Später in der Nacht beruhigt sich das Ganze und es lockert auch mal auf. Die Tiefstwerte liegen dann zwischen 15 und 9 Grad. Morgen gibt's im Süden meist Sonne und es bleibt trocken. Richtung Küste hängen mehr Wolken, maximal sind 29 Grad drin.
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4: Kurz nach 18 Uhr auf dem Mittwoch. Ich bin George, grüße euch. Und ich muss zugeben, ich habe echt einen an der Waffel. Ich weiß nicht, was bei mir genetisch schiefgelaufen ist, aber ich bin ja wirklich bei 38 Grad letzte Woche joggen gewesen. Ich liebe es, aber ich komme auch mit den aktuellen Temperaturen ganz gut klar. Eiswürfel, Sonnenbrille, Regenschauer, Sommerfeeling. Lasst es euch gut gehen. Habt ihr auch 24/7 online und in der App mit unserem Summer Radio oder unserem Italo Disco Radio. Daraus jetzt Baltimora und der Tarzan Boy.

0: 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Reinhold Heil von Spliff über Howard Jones. 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
1: Howard Jones mal live gesehen, ich glaube im Quartier Latin. Er alleine natürlich mit Synthesizern und Drumcomputern und hat keine Bandmaschine gehabt, so wie ich die Sache sehe, sondern hatte das alles im Griff und hat diese unglaublichen Vokalparts gesungen selber. Und das hat mich völlig fertig gemacht, weil ich gedacht habe, das sowas könnte ich nie im Leben, obwohl ich diese Musik gerne machen würde, auch solche Songs gerne schreiben würde, aber dann mich auf die Bühne stellen, ich würde in die Hose machen. Und das hat er da Tour after Tour oder so, hat er das durchgezogen und deswegen einer der von mir am meist bewunderten Menschen aus der britischen Szene aus den 80ern.

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0: 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Und mit ein bisschen Glück gibt's die Tickets für euch. Und zu welchem Konzert es täglich geht, also auch den Ticket-Track des Tages, erfahrt ihr immer als allererstes um 10 nach 7 im Peter Illmann morgen. 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
0: Viel Spaß und vielleicht sehen wir uns, weil ich bin auch in der Waldbühne bei den Pet Shop Boys. Ich, Pappnase, okay. Allerdings musste mir die Karten kaufen. 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
0: Genau.

News. Yellow melden sich mit neuer Musik zurück. Ja, 5 Jahre mussten die Fans auf neue Musik vom Duo warten. Jetzt ist es soweit. Die Schweizer um Dieter Meier und Boris Blank haben eine neue Single, nämlich Around the Sun.

Der Song verbindet entspannte Summer-Vibes mit dem unverwechselbaren Yellow-Sound. Ja, das letzte Studioalbum Point, das erschien schon 2020. Mit Around the Sun schlagen Yellow jetzt also ein neues Kapitel auf. Begleitet wird die Veröffentlichung von einem brandneuen Musikvideo. Für viele Fans ist diese Single ein möglicher Vorgeschmack auf ein weiteres Studioalbum der beiden. Offiziell bestätigt ist das zwar noch nicht, die Vorfreude auf mehr neue Musik von Yellow ist aber definitiv geweckt. Mehr News.

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am Mittwochabend, jetzt mit Musik aus unserem Rockradio online und in der App von Bruce Springsteen, The Boss. Und der gute Bruce ist wirklich Vollblutmusiker, denn er hatte tatsächlich nie einen anderen Job, außer Musik zu produzieren und zu spielen. Gut, als Kind, habe ich recherchiert, hat er mal den Rasen seines Nachbarn wohl gemäht. Aber ansonsten hat er sich sehr mutig, sehr früh voll auf die 12 gestürzt, volles Risiko Musik. Und es hat sich gelohnt. Hier ist er mit seiner Rockhymne.

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1: Im Studio Lisa Schwarzkopf. Pünktlich um 12 sind die Preise an vielen Tankstellen wieder ordentlich in die Höhe geschossen. Denn der Tankrabatt ist Geschichte. Alle Steuern auf Kraftstoff werden wieder fällig. Eine Ersatzentlastungsmaßnahme ist bisher noch nicht geplant. Steuern, Arbeit, Soziales. Für Schwarz-Rot stehen heute einige dicke Brocken auf der Tagesordnung. Beim Koalitionsausschuss wollen die Parteispitzen die Weichen für die ganz großen Reformen stellen. Gut möglich, dass es in die Verlängerung geht. Hoffentlich mit einem besseren Ende als beim DFB-Team. Ein Tornado ist am Mittag über den Bodensee gefegt. Die Wasserhose hatte sich vor Friedrichshafen gebildet. Gut eine halbe Stunde lang und sogar kilometerweit zu sehen. Zum Glück blieb's beim spektakulären Naturschauspiel. Verletzt wurde niemand. Viele Gamer können neue Spiele bald nicht mehr im Laden kaufen. Sony will ab 2028 keine neuen PlayStation-Discs mehr produzieren. Statt Hülle im Regal gibt's da nur noch Download, weil immer mehr Spieler sich die Games sowieso schon runterladen. 80s,
2: 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Wolkig geht's durch den Abend, dazu kann es vereinzelt noch gewittern, vor allem im Süden. Später in der Nacht beruhigt sich das Ganze und es lockert auch mal auf. Die Tiefstwerte liegen dann zwischen 15 und 9 Grad. Morgen gibt's im Süden meist Sonne und es bleibt trocken. Richtung Küste hängen mehr Wolken. Maximal sind 29 Grad drin.

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1: Kurz nach 19 Uhr für euch immer drei Songs aus unserem Metallo Disco Radio. Gleich mit dem ewigen Sunny Boy Eddie Huntington. Vorher ein Plattenwunsch von der Mareike, die uns per Digitalradio aus dem Weltraum hört, wie sie schreibt. Mareike, du schreibst, du bist totaler Space Disco Fan, wohnst aber eigentlich in Köln, alles klar. Deswegen schlägst du für uns alle jetzt auch Charlie mit dem Song Spacer Woman vor, was ich richtig großartig finde. Ich habe übrigens auch mal eine große Story geschrieben über diesen typischen Italo Disco Space Sound. Und müsst ihr mal googeln, wenn ihr wollt, also online auf 80s80s.de, aber für euch alle jetzt in der Maxi-Version Charlie Spacer Woman.
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Kurz nach 19 Uhr für euch immer drei Songs aus unserem Italo Disco Radio hier auf 80s, 80s, gerade mit Eddie Huntington. Großartiger Track USSR. Übrigens nicht nur ein grandioser Sänger, der gute Eddie, sondern auch Vollblutmusiker, lernte unter anderem Violine und Oboe. Ja, da wäre ich ja nicht gerne in der Nähe gewesen, als er das angefangen hat. Eine Story von Kollege Peter Illmann. Zu dem Song findet ihr auch online auf 80s80s.de. Aber jetzt weiter im Italo Disco Request mit dem dritten Track von Clio und Roberto Ferrante. Hier ist Faces auf 80s80s.

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1: 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Sie wird am 1. Juli 1945 in Miami, Florida geboren.

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Madonna auf 80s. Gestern Abend ja das große Madonna-Special hier bei uns. Hoffe, ihr wart mir dabei. 40 Jahre True Blue wurden gefeiert und viel mehr. Aber jetzt weiter mit Musik aus unserem Reggae-Radio online und in der App. UB40 und Chrissy Hynde haben sich mal den Klassiker schlechthin rausgesucht von Sonny und Cher und ihre Version draus gemacht. I Got You, Babe, aus unserem Reggae-Radio online und in der

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1: Im Studio Lisa Schwarzkopf. Steuerentlastungen, Rentenreform, Wirtschaft ankurbeln. Für Schwarz-Rot geht's jetzt im Koalitionsausschuss um die ganz großen Themen. Seit dem Nachmittag sitzen die Spitzen von Union und SPD im Kanzleramt zusammen, um über die Reformvorhaben zu sprechen. Ergebnisse werden frühestens am Morgen erwartet. Der Tankrabatt ist Geschichte und die Preise sind heute Mittag an vielen Zapfsäulen ordentlich in die Höhe geschossen. Zum Teil ging es um etwa 20 Cent drauf. Schon gestern war Sprit deutlich teurer geworden. Damit ist das Auslaufen des Tankrabatts laut ADAC ungerechtfertigt vorweggenommen worden. Der Attentäter vom Magdeburger Weihnachtsmarkt will das Urteil des Landgerichts nicht akzeptieren. Seine Verteidigung hat Revision eingelegt. Jetzt prüft der Bundesgerichtshof, ob es in dem Verfahren Fehler gab. Der 51-Jährige war unter anderem wegen sechsfachen Mordes zu lebenslanger Haft verurteilt worden. Die Kritik an Bundestrainer Nagelsmann und der gesamten Nationalmannschaft nach dem frühen WM-Aus reißt nicht ab. Immer mehr Experten melden sich zu Wort und fordern Konsequenzen. Nagelsmann ist inzwischen zurück in Deutschland. Der DFB hat eine umfassende Analyse in den kommenden Tagen angekündigt.
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3: Wolkig geht's durch den Abend. Dazu kann es vereinzelt noch gewittern, vor allem im Süden. Später in der Nacht beruhigt sich das Ganze und es lockert auch mal auf. Die Tiefstwerte liegen dann zwischen 15 und 9 Grad. Morgen gibt's im Süden meist Sonne und es bleibt trocken. Richtung Küste hängen mehr Wolken. Maximal sind 29 Grad drin.
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0: 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Steve Norman von Spandau Ballet über Falco. 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
1: Edis Falco.
2: Falco kam damals völlig überraschend. So ein Typ im barocken Outfit, dazu elektronische Musik, das hatte vorher niemand so gesehen oder gehört. Rock Me Amadeus, das war mutig, eigenständig und absolut zeitgemäß. Leider ist Falco viel zu früh gegangen, aber dieser Song, der bleibt einzigartig. 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
1: Im Studio Lisa Schwarzkopf. Einen großen Sprung nach vorn. Den verspricht sich Kanzler Merz vom Spitzentreffen von Union und SPD im Kanzleramt. Seit dem Nachmittag tagt der Koalitionsausschuss. Ziel, ein großes Reformpaket. Merz hofft, am Morgen Ergebnisse präsentieren zu können. Um die Bundeswehr weiter zu stärken, hat die Bundesregierung zwei neue Gesetze auf den Weg gebracht. Zum einen sollen Reservisten in Zukunft wieder zu Übungen verpflichtet werden können. Beim zweiten Gesetz geht es darum, Bauvorhaben der Bundeswehr zu beschleunigen. Die Deutsche Bahn will die Sicherheit ihrer Mitarbeitenden im Fernverkehr erhöhen. 2000 Zugbegleiter und Beschäftigte im Bordbistro bekommen Bodycams. Die sollen laut Bahn in brenzligen Situationen abschrecken und im Zweifel auch helfen, Vorfälle besser zu dokumentieren. Im Regionalverkehr gibt's das bereits. Der Favorit hat sich durchgesetzt. England steht im Achtelfinale der Fußball-WM. 2:1 stand es am Ende gegen die Demokratische Republik Kongo. Beide Tore lieferte, wer sonst, Bayern-Star Harry Kane. Damit geht's für die Engländer als nächstes gegen Mitgastgeber Mexiko.
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3: Viele Wolken sind am Abend noch dabei, vereinzelt kann auch noch ein Gewitter runterkommen, das lässt aber im Lauf der Nacht nach. Und dann bleibt's trocken bei Tiefstwerten zwischen 15 und 9 Grad. Morgen wird's zweigeteilt. Im Norden hängen viele Wolken mit Regen, an der Nordsee geht das eher in Schauer über, sonst oft sonnig und trocken bei maximal 31 Grad.
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1: Anfang der 80er kämpften Real Life ums Überleben. Lausige Nebenjobs, keine Perspektive. Dann schreibt Frontmann David Starry Send Me an Angel, inspiriert von einer Nacht voller Feuer und Angst. 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
1: Im Studio Lisa Schwarzkopf. Einen großen Sprung nach vorn, den verspricht sich Kanzler Merz vom Spitzentreffen von Union und SPD im Kanzleramt. Seit dem Nachmittag tagt der Koalitionsausschuss. Ziel, ein großes Reformpaket. Merz hofft, am Morgen Ergebnisse präsentieren zu können. Um die Bundeswehr weiter zu stärken, hat die Bundesregierung zwei neue Gesetze auf den Weg gebracht. Zum einen sollen Reservisten in Zukunft wieder zu Übungen verpflichtet werden können. Beim zweiten Gesetz geht es darum, Bauvorhaben der Bundeswehr zu beschleunigen. Die Deutsche Bahn will die Sicherheit ihrer Mitarbeitenden im Fernverkehr erhöhen. 2000 Zugbegleiter und Beschäftigte im Bordbistro bekommen Bodycams. Die sollen laut Bahn in brenzligen Situationen abschrecken und im Zweifel auch helfen, Vorfälle besser zu dokumentieren. Im Regionalverkehr gibt's das bereits. Der Favorit hat sich durchgesetzt. England steht im Achtelfinale der Fußball-WM. 2:1 stand es am Ende gegen die Demokratische Republik Kongo. Beide Tore lieferte, wer sonst, Bayern-Star Harry Kane. Damit geht's für die Engländer als nächstes gegen Mitgastgeber Mexiko.
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3: Viele Wolken sind am Abend noch dabei. Vereinzelt kann auch noch ein Gewitter runterkommen. Das lässt aber im Lauf der Nacht nach. Und dann bleibt's trocken bei Tiefstwerten zwischen 15 und 9 Grad. Morgen wird's zweigeteilt. Im Norden hängen viele Wolken mit Regen. An der Nordsee geht das eher in Schauer über. Sonst oft sonnig und trocken bei maximal 31 Grad.
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0: so viel Leichtigkeit, Eingängigkeit und Einfachheit muss man sich auch erstmal trauen. Gefällt mir. Thomas Anders von Modern Talking über Wham. Wake me up before you go go. Wake me up before you go go.
1: 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Wham waren, ja, war ja auch ein Duo, erfolgreiches Duo in den 80ern. Auch so gute Laune. Und ich war großer Wham-Fan und später auch von George Michael. Und das waren ja so die Anfänge von Wham, die ich damals so auch mitverfolgt habe. Das war so ein bisschen kurz vor Modern Talking war das, ne? Also es war auch irgendwie das, wo ich dachte, wow, so kann man auch Musik machen. Und ich hätte das an nie Engländern gegeben, weil es für mich gar nicht so britisch klang.

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1: Viele Wolken sind am Abend noch dabei, vereinzelt kann auch noch ein Gewitter runterkommen, das lässt aber im Lauf der Nacht nach und dann bleibt's trocken bei Tiefstwerten zwischen 15 und 9 Grad. Morgen wird's zweigeteilt. Im Norden hängen viele Wolken mit Regen, an der Nordsee geht das eher in Schauer über, sonst oft sonnig und trocken bei maximal 31 Grad.
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1: Viele Wolken sind am Abend noch dabei, vereinzelt kann auch noch ein Gewitter runterkommen, das lässt aber im Lauf der Nacht nach und dann bleibt's trocken bei Tiefstwerten zwischen 15 und 9 Grad. Morgen wird's zweigeteilt. Im Norden hängen viele Wolken mit Regen, an der Nordsee geht das eher in Schauer über, sonst oft sonnig und trocken bei maximal 31 Grad.
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1: Mitte der 80er ist True Colors eigentlich für eine Country-Sängerin gedacht. 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
1: Meist ist es jetzt schon trocken, die letzten Schauer und Gewitter ziehen ab. Dazu liegen die Temperaturen gerade zwischen 15 und 9 Grad. Im Laufe der nächsten Stunden gibt's mal mehr, mal weniger Wolken, zwischendurch auch mal klar. Tagsüber geht's dann freundlich bis leicht wechselhaft weiter, insgesamt oft trocken. Die Höchstwerte liegen zwischen 19 und 31 Grad.
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0: spät erkannt, wie wegweisend ihr Sound für die 80s war. Mitch Ure über Talk Talk. It's my life.
1: Ich bin Talk Talk vor langer Zeit mal bei einer Fernsehsendung in Belgien begegnet. Wir haben uns nur kurz zugenickt und nie wirklich miteinander gesprochen. Im Nachhinein bedauere ich das, weil mir damals noch nicht klar war, welchen Einfluss diese Band haben würde. Talk Talk schrieben großartige Songs, ihre Produktionen waren stark und Mark Hollis hatte eine ganz eigene, unverwechselbare Stimme. It's My Life ist ein großartiger Song.
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1: Meist ist es jetzt schon trocken, die letzten Schauer und Gewitter ziehen ab. Dazu liegen die Temperaturen gerade zwischen 15 und 9 Grad. Im Laufe der nächsten Stunden gibt's mal mehr, mal weniger Wolken, zwischendurch auch mal klar. Tagsüber geht's dann freundlich bis